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2: Ich bin Anna Löwer. Für stark zuckerhaltige Getränke wird ab dem kommenden Sommer eine neue Steuer fällig. Union und SPD haben sich jetzt auf die Details geeinigt, berichtet das Redaktionsnetzwerk Deutschland. Mehr von Gisa Weber.
3: Die Steuer soll ab dem kommenden Juli gelten und 26 oder 32 Cent pro Liter betragen, je nachdem, wie viel Zucker im Getränk ist. Konkret sind die Grenzen 5 und 8 Gramm pro 100 Milliliter. Reine Fruchtsäfte und Getränke mit Süßstoffen sind ausgenommen. Auch kleinere Hersteller müssen die Abgabe nicht zahlen. Finanzminister Klingbeil wollte ursprünglich höhere Steuersätze. Das Kanzleramt hatte seinen Entwurf aber gestoppt.
2: Papst Leo XIV. Hat Lungenkrebs, das hat der Vatikan mitgeteilt. Bei einer Operation in Rom wurde der Unterlappen seines rechten Lungenflügels entfernt, um den bösartigen Tumor vollständig zu beseitigen. Der Eingriff verlief laut der Ärzte ohne Probleme. Nur ob sich der Krebs weiter ausgebreitet hat, ist noch unklar. Papst Leo soll jetzt etwa eine Woche im Krankenhaus bleiben. Bundespräsident Steinmeier hat am Abend Alexander Schweizer zum neuen Arbeitsminister ernannt. Der ehemalige Ministerpräsident von Rheinland-Pfalz übernimmt das Amt von Bärbel Baas. Als erstes großes Projekt muss Schweizer nun die Rentenreform auf den Weg bringen. In Berlin haben SPD und Grüne ihre Gespräche mit der Linken unterbrochen. Die Partei hat die umstrittene Politikerin Vanessa Emde in ihre Fraktion aufgenommen. Ihr werden israelfeindliche Äußerungen vorgeworfen. SPD und Grüne wollen jetzt prüfen, ob die gemeinsame Vereinbarung gegen Antisemitismus noch gilt. Nach einem Alarm am Nürnberger Flughafen hat die Polizei Entwarnung gegeben. Ein Pilot hatte versehentlich einen Code für Flugzeugentführung gesendet und war danach nicht über Funk erreichbar. Der Flieger wurde von zwei Bundeswehrjets begleitet und nach der Landung am Flughafen durchsucht. Das Ergebnis: keine Gefahr. RB Leipzig hat in der Fußball Champions League mit 1:3 gegen PSV Eindhoven gewonnen. Bayern München spielte bei Viking Stavanger aus Norwegen 3:3 unentschieden.
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4: Ich bin Anna Löwer. Union und SPD haben sich offenbar endgültig auf eine Zuckersteuer geeinigt. Wie das Redaktionsnetzwerk Deutschland berichtet, soll sie ab dem kommenden Juli für besonders süße Getränke gelten. Für Getränke mit mehr als 5 Gramm Zucker pro 100 Milliliter sollen 26 Cent pro Liter anfallen, bei mehr als 8 Gramm sogar 32 Cent. Nicht gelten soll die Steuer für Zero-Getränke, reine Fruchtsäfte oder auch alkoholfreies Bier. Auch kleinere Getränkehersteller sollen von der Steuer befreit werden. Papst Leo XIV. Ist an Lungenkrebs erkrankt. Nach Angaben des Vatikans wurde bei einer Operation ein bösartiger Tumor entfernt und dafür einen Teil eines Lungenflügels herausgenommen. Der Eingriff verlief ohne Komplikationen. Ob sich der Krebs weiter ausgebreitet hat, ist noch unklar. Bundespräsident Steinmeier hat am Abend Alexander Schweizer zum neuen Arbeitsminister ernannt. Der ehemalige Ministerpräsident von Rheinland-Pfalz übernimmt das Amt von Bärbel Baas und bringt viel Koalitionserfahrung mit. Vorab, sagte Schweizer.
5: Ich weiß, wie man in Koalitionen gut zusammenarbeitet. Und diese exekutive Erfahrung will ich auch gerne mit einbringen. Und so ein bisschen Rheinland-Pfalz in Berlin kann auch nicht schaden, wenn ich das ebenfalls noch mit anbringen darf. Wir wissen auch, wie man ordentlich miteinander umgeht. Und wie man Ergebnisse erreicht und wie man sich über gemeinsame Ergebnisse auch gemeinsam freut.
4: Als erstes großes Projekt muss Schweizer nun die Rentenreform auf den Weg bringen. Die CDU wird bei der Wahl des Ministerpräsidenten in Sachsen-Anhalt nicht mitstimmen. Noch Ministerpräsident und Fraktionschef Schulze hat angekündigt, dass alle Abgeordneten den Landtagssitzungssaal verlassen werden. So soll klar werden, dass niemand von der CDU AfD-Kandidat Siegmund wählt. RB Leipzig hat in der Champions League den zweiten Sieg im zweiten Spiel geholt. RB setzte sich mit 1:0 gegen Eindhoven durch. Bayern München kam dagegen beim norwegischen Team Viking Stavanger nicht über ein 3:3 hinaus.
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1: Ich bin Anna Löwer. Guten Morgen. Für stark zuckerhaltige Getränke wird ab dem kommenden Sommer eine neue Steuer fällig. Union und SPD haben sich jetzt auf die Details geeinigt, berichtet das Redaktionsnetzwerk Deutschland. Mehr von Gisa Weber.
2: Die Steuer soll ab dem kommenden Juli gelten und 26 oder 32 Cent pro Liter betragen, je nachdem, wie viel Zucker im Getränk ist. Konkret sind die Grenzen 5 und 8 Gramm pro 100 Milliliter. Reine Fruchtsäfte und Getränke mit Süßstoffen sind ausgenommen. Auch kleinere Hersteller müssen die Abgabe nicht zahlen. Finanzminister Klingbeil wollte ursprünglich höhere Steuersätze. Das Kanzleramt hatte seinen Entwurf aber gestoppt.
1: Papst Leo XIV. Hat Lungenkrebs, das hat der Vatikan mitgeteilt. Bei einer Operation in Rom wurde der Unterlappen seines rechten Lungenflügels entfernt, um den bösartigen Tumor vollständig zu beseitigen. Der Eingriff verlief laut der Ärzte ohne Probleme. Nur ob sich der Krebs weiter ausgebreitet hat, ist noch unklar. Papst Leo soll jetzt etwa eine Woche im Krankenhaus bleiben. Bundespräsident Steinmeier hat am Abend Alexander Schweizer zum neuen Arbeitsminister ernannt. Der ehemalige Ministerpräsident von Rheinland-Pfalz übernimmt das Amt von Bärbel Baas. Als erstes großes Projekt muss Schweizer nun die Rentenreform auf den Weg bringen. In Berlin haben SPD und Grüne ihre Gespräche mit der Linken unterbrochen. Die Partei hat die umstrittene Politikerin Vanessa Emde in ihre Fraktion aufgenommen. Ihr werden israelfeindliche Äußerungen vorgeworfen. SPD und Grüne wollen jetzt prüfen, ob die gemeinsame Vereinbarung gegen Antisemitismus noch gilt. Nach einem Alarm am Nürnberger Flughafen hat die Polizei Entwarnung gegeben. Ein Pilot hatte versehentlich einen Code für Flugzeugentführung gesendet und war danach nicht über Funk erreichbar. Der Flieger wurde von zwei Bundeswehrjets begleitet und nach der Landung am Flughafen durchsucht. Das Ergebnis: keine Gefahr. RB Leipzig hat in der Champions League den zweiten Sieg im zweiten Spiel geholt. RB setzte sich mit 1:0 gegen Eindhoven durch. Bayern München kam dagegen beim norwegischen Team Viking Stavanger nicht über ein 3:3 hinaus.
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0: Wir wünschen Ihnen einen guten Morgen. Jetzt erstmal alles, was wichtig ist aus Berlin, Brandenburg, Deutschland und der Welt.
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2: Ich bin Anna Löwer. Guten Morgen. Union und SPD haben sich offenbar endgültig auf eine Zuckersteuer geeinigt. Wie das Redaktionsnetzwerk Deutschland berichtet, soll sie ab dem kommenden Juli für besonders süße Getränke gelten. Für Getränke mit mehr als 5 Gramm Zucker pro 100 Milliliter sollen 26 Cent pro Liter anfallen, bei mehr als 8 Gramm sogar 32 Cent. Nicht gelten soll die Steuer für Zero-Getränke, reine Fruchtsäfte oder auch alkoholfreies Bier. Auch kleinere Getränkehersteller sollen von der Steuer befreit werden. Papst Leo XIV. Ist an Lungenkrebs erkrankt. Nach Angaben des Vatikans wurde bei einer Operation ein bösartiger Tumor entfernt und dafür einen Teil eines Lungenflügels herausgenommen. Der Eingriff verlief ohne Komplikationen. Ob sich der Krebs weiter ausgebreitet hat, ist noch unklar. Bundespräsident Steinmeier hat am Abend Alexander Schweizer zum neuen Arbeitsminister ernannt. Der ehemalige Ministerpräsident von Rheinland-Pfalz übernimmt das Amt von Bärbel Baas und bringt viel Koalitionserfahrung mit. Vorab, sagte Schweizer:
3: Ich weiß, wie man in Koalitionen gut zusammenarbeitet. Und diese exekutive Erfahrung will ich auch gerne mit einbringen. Und so ein bisschen Rheinland-Pfalz in Berlin kann auch nicht schaden, wenn ich das ebenfalls noch mit anbringen darf. Wir wissen auch, wie man ordentlich miteinander umgeht. Und wie man Ergebnisse erreicht und wie man sich über gemeinsame Ergebnisse auch gemeinsam freut.
2: Als erstes großes Projekt muss Schweizer nun die Rentenreform auf den Weg bringen. Die CDU wird bei der Wahl des Ministerpräsidenten in Sachsen-Anhalt nicht mitstimmen. Noch Ministerpräsident und Fraktionschef Schulze hat angekündigt, dass alle Abgeordneten den Landtagssitzungssaal verlassen werden. So soll klar werden, dass niemand von der CDU AfD-Kandidat Siegmund wählt. RB Leipzig hat in der Fußball Champions League mit 1:3 gegen PSV Eindhoven gewonnen. Bayern München spielte bei Viking Stavanger aus Norwegen 3:3 unentschieden.
0: Es ist kurz nach 5. Jetzt Verkehr und Wetter mit Schmitti aus dem Verkehrsstudio.
4: Hallo, schönen guten Morgen. Wir schauen zuerst nach Mitte. Dort ist die Karl-Liebknecht-Straße zwischen Alexanderplatz und Spandau-Straße wegen eines Polizeieinsatzes seit gestern Abend komplett gesperrt. Da gab es eine Verfolgungsjagd nach einem Unfall. Vorsicht bitte auf der A2. Zwischen Zeser und Wollin liegen in beiden Richtungen Gegenstände auf der Fahrbahn. Und A10 westlicher Berliner Ring in Fahrtrichtung Magdeburg. Zwischen Brieselang und Spandau haben wir eine ungesicherte Unfallstelle. Es wird geblitzt in Friedrichshain in der Warschauer Straße, in Schmargendorf in der Hagenstraße und auf der A12 zwischen Müllrose und Frankfurt West. Dankeschön für Ihre Staus und Blitzer unter Berlin 201 91 390 und ich wünsche Ihnen eine gute Fahrt. Die Messstationen in Berlin und Brandenburg zeigen heute früh alle fast einheitlich 12 Grad an. Und genauso konstant und stabil wird auch der Tag, und zwar sehr freundlich mit bis zu 7 Stunden Sonne bei maximal 17 Grad. Dazu gesellen sich ein paar harmlose Quellwolken, es bleibt aber trocken. Allerdings frischt der Wind gegen Mittag auf und es kommt dann mitunter auch zu recht Bögen, Spitzen der Stärke 4 bis 6, manchmal aber auch 7.
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0: Heute mit mir Lisa Wennemeyer. Schön, dass Sie so früh schon mit dabei sind. Wir begleiten Sie gerne heute mit der besten Musik und allem, was heute los ist in der Stadt. Und da ist ja gerade ein Highlight, das Festival of Lights, wo jeden Abend ganz viele Gebäude beleuchtet werden. Vielleicht waren Sie auch schon da. Ist ja ganz entspannt, das läuft ja insgesamt 10 Tage lang. Ist also genug Platz für alle da. Anders war es nämlich bei einem ähnlichen Event in den 80ern. Da sollte es ein großes Feuertheater am Reichstag geben. Warum am Ende ganz viele die bunten Bilder gar nicht sehen konnten, hören Sie nach Musik von Sarah Brightman mit Andrea Bocelli und Visage.
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0: Einen schönen guten Morgen am Mittwoch, an dem es gerade noch richtig dunkel draußen ist. Perfekt, denn jetzt stellen wir uns da mal ein Feuerwerk vor.
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2: Es war 1984, als der Wiener Künstler André Heller sich endlich einen Kindheitstraum erfüllen konnte. Er hatte nämlich schon früh davon geträumt, am Reichstagsgebäude in Berlin ein großes Spektakel zu inszenieren. Das nannte er Feuertheater mit der Klangwolke. Dafür waren 15 Tonnen Sprengstoff nötig, um insgesamt 10 Bilder in den Himmel zu zeichnen. Geplant war, dass etwa 250.000 Menschen das Spektakel ansehen können, aber es war so begehrt, dass über 500.000 Leute versuchten, alles zu sehen. Das hat aber nicht geklappt. Ganz viele Menschen sind schon auf dem Weg zur Reichstagswiese quasi im Stau stecken geblieben und konnten die Bilder nur von der Seite sehen. Und auf der Ostseite Berlins, am Brandenburger Tor, hat die Volkspolizei weiträumig abgesperrt. Die offizielle Erklärung war aus Brandschutzgründen.
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4: Guten Morgen, jetzt alles, was wichtig ist aus Berlin, Brandenburg, Deutschland und der Welt.
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5: Ich bin Anna Löwer. Guten Morgen. Union und SPD haben sich offenbar endgültig auf eine Zuckersteuer geeinigt. Wie das Redaktionsnetzwerk Deutschland berichtet, soll sie ab dem kommenden Juli für besonders süße Getränke gelten. Für Getränke mit mehr als 5 Gramm Zucker pro 100 Milliliter sollen 26 Cent pro Liter anfallen, bei mehr als 8 Gramm sogar 32 Cent. Nicht gelten soll die Steuer für Zero-Getränke, reine Fruchtsäfte oder auch alkoholfreies Bier. Auch kleinere Getränkehersteller sollen von der Steuer befreit werden. Papst Leo XIV. Ist an Lungenkrebs erkrankt. Nach Angaben des Vatikans wurde bei einer Operation ein bösartiger Tumor entfernt und dafür einen Teil eines Lungenflügels herausgenommen. Der Eingriff verlief ohne Komplikationen. Ob sich der Krebs weiter ausgebreitet hat, ist noch unklar. Bundespräsident Steinmeier hat am Abend Alexander Schweizer zum neuen Arbeitsminister ernannt. Der ehemalige Ministerpräsident von Rheinland-Pfalz übernimmt das Amt von Bärbel Baas und bringt viel Koalitionserfahrung mit. Vorab, sagte Schweizer:
6: Ich weiß, wie man in Koalitionen gut zusammenarbeitet. Und diese exekutive Erfahrung will ich auch gerne mit einbringen. Und so ein bisschen Rheinland-Pfalz in Berlin kann auch nicht schaden, wenn ich das ebenfalls noch mit anbringen darf. Wir wissen auch, wie man ordentlich miteinander umgeht. Und wie man Ergebnisse erreicht und wie man sich über gemeinsame Ergebnisse auch gemeinsam freut.
5: Als erstes großes Projekt muss Schweizer nun die Rentenreform auf den Weg bringen. Die CDU wird bei der Wahl des Ministerpräsidenten in Sachsen-Anhalt nicht mitstimmen. Noch Ministerpräsident und Fraktionschef Schulze hat angekündigt, dass alle Abgeordneten den Landtagssitzungssaal verlassen werden. So soll klar werden, dass niemand von der CDU AfD-Kandidat Siegmund wählt. RB Leipzig hat in der Fußball Champions League mit 1:3 gegen PSV Eindhoven gewonnen. Bayern München spielte bei Viking Stavanger aus Norwegen 3:3 unentschieden.
4: Kurz nach 5:30 ist es. Jetzt Verkehr und Wetter mit Schmitti aus dem Verkehrsstudio.
7: Hallo, schönen guten Morgen. Wir schauen zuerst nach Mitte. Dort ist die Karl-Liebknecht-Straße zwischen Alexanderplatz und Spandau-Straße wegen eines Polizeieinsatzes seit gestern Abend komplett gesperrt. Da gab es eine Verfolgungsjagd nach einem Unfall. Vorsicht bitte auf der A2. Zwischen Zeser und Wollin liegen in beiden Richtungen Gegenstände auf der Fahrbahn. Und A10 westlicher Berliner Ring in Fahrtrichtung Magdeburg. Zwischen Brieselang und Spandau haben wir eine ungesicherte Unfallstelle. Es wird geblitzt in Friedrichshain in der Warschauer Straße, in Schmargendorf in der Hagenstraße und auf der A12 zwischen Müllrose und Frankfurt West. Dankeschön für Ihre Staus und Blitzer unter Berlin 201 91 390 und ich wünsche Ihnen eine gute Fahrt. Die Messstationen in Berlin und Brandenburg zeigen heute früh alle fast einheitlich 12 Grad an. Und genauso konstant und stabil wird auch der Tag, und zwar sehr freundlich mit bis zu 7 Stunden Sonne bei maximal 17 Grad. Dazu gesellen sich ein paar harmlose Quellwolken und es bleibt trocken. Allerdings frischt der Wind gegen Mittag auf und kommt dann mitunter auch mal recht böig daher. In Spitzen mit Stärke 4 bis 6, manchmal aber auch 7.
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4: Wir wünschen Ihnen den allerbesten Start in den noch sehr jungen Mittwoch und schicken liebe Grüße an alle, die jetzt schon auf dem Weg zur Arbeit sind. Als Frühschichtler hat man da ja nicht immer allzu große Gesellschaft. Um diese Uhrzeit ist öfter mal kein Mensch weit und breit zu sehen und das in Berlin und man ist mutterseelenallein. Woher dieser Begriff kommt und was die Mutter mit Einsamkeit zu tun hat, hat. Das klären wir gleich bei Warum Darum, ihrer täglichen Portion Alltagswissen um 5.40 Uhr. Nach Roxy Music und Trio Rio. Ich bin Lisa Wendemeer. Guten Morgen.
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0: Guten Morgen am Mittwoch mit den besten Hits aller Zeiten. Gleich Sweet Harmony von The Beloved. Vorher aber noch, wie versprochen, Ihre tägliche Portion Alltagswissen.
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3: Warum ist man mutterseelenallein? Tatsächlich hat dieser Begriff nichts mit der Mutterseele zu tun, die einen nun auch noch verlassen hat, sodass man vollkommen einsam ist. Das Wort mutterseelenallein verdanken wir einem Übersetzungsfehler. Als im 18. Jahrhundert immer mehr Hugenotten aus Frankreich nach Berlin kamen, drückten sie ihre Entwurzelung von der Heimat mit dem Ausspruch «Moi tu seul» aus, was «ich ganz allein» bedeutet. Dieses «Moi tu seul» wurde eingedeutscht als Mutterseel und um den Wortsinn zu erhalten, hing man dann noch ein «allein» dran.
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1: Guten Morgen um 6 Uhr jetzt. 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
3: Guten Morgen. Nach tagelangen Sondierungen hier in Berlin gibt es eine Pause. SPD und Grüne haben die Gespräche mit der Linken unterbrochen. Sie hatten offenbar die Erwartung, dass die linke Fraktion in ihrer Sitzung die Neuköllner linke Politikerin Emde ausschließt, wegen früherer anti-israelischer Äußerungen. In der Sitzung hatten sich vorher aber alle Abgeordneten per Erklärung zum Existenzrecht Israels bekannt, auch Emde, linke Co-Chef Tobias Schulze am Abend.
4: Hintergrund und Gegenstand dieser Erklärung sind die Beschlusslagen unserer Partei zum Thema Antisemitismus, zur Sicherheit von jüdischem und auch palästinensischem Leben in unserer Stadt, aber auch zum Existenzrecht Israels. Diese Erklärung haben wir mit allen Abgeordneten, die hier heute sich konstituiert haben, unterzeichnet. Die werden die auch namentlich mittragen. Darauf haben wir Wert gelegt.
3: Grüne und SPD werfen der Linken nun Wortbruch vor. Wie es für die drei Parteien weitergeht, ist offen. Papst Leo hat Lungenkrebs. Dem 71-Jährigen sei bei einer Operation in Rom ein bösartiger Tumor und ein Teil des rechten Lungenflügels entfernt worden, heißt es aus dem Vatikan. Die Ärzte hatten demnach einen bösartigen Tumor schon vermutet. Der Papst hat die OP gut überstanden. Er wird einige Zeit im Krankenhaus bleiben. Saftschorlen und Eistees werden bald teurer. Die Bundesregierung hat sich auf einen Kompromiss bei der Zuckersteuer geeinigt. Im Kern geht es um Getränke, die mindestens 5 Gramm Zucker auf 100 Milliliter enthalten, schreibt das Redaktionsnetzwerk Deutschland. Ab Juli nächsten Jahres soll ein Steuersatz von mindestens 26 Cent pro Liter gelten. Ist deutlich mehr Zucker enthalten, steigt auch der Steuersatz. Der Bund rechnet mit Einnahmen von rund 69 Millionen Euro im Jahr. Was die Spätis für Berlin sind, könnten Smart Stores bald für Brandenburg sein. Der Brandenburger Landtag will mit einer Änderung des Ladenöffnungsgesetzes heute den Weg für die vollautomatischen Läden ganz ohne Personal ebnen. Dann könnte bald auch im ländlichen Gebiet rund um die Uhr eingekauft werden, auch nachts und sonntags, sagte uns der Hauptgeschäftsführer des Einzelhandelsverbands Berlin-Brandenburg, Nils Busch-Petersen, im Interview.
5: Ich denke, das wird es in verschiedenen Formen, auch in kleinster Form, schon für relativ kleine Gemeinden geben können. Wir sehen ja heute schon, dass bestimmte Handwerkshandelsbetriebe wie Bäcker oder auch Fleischer ihr Angebot quasi autonom in Automaten feilhalten. Von da ist es ja nur ein kleiner Schritt zu einem kleinformatigen Laden, der vielleicht alle Grundbedürfnisse hat.
3: Ob kleinere Gemeinden einen Job wollen, sollen sie selbst entscheiden können. Und kurz der Sport: In der Fußball-Champions League hat Bayern gegen den norwegischen Club Viking Stavanger 3:3 gespielt. Leipzig gewann sein zweites Spiel mit 1:0 gegen Eindhoven.
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1: Mit Alexandra Eckel. Das Landesarbeitsgericht verhandelt heute die Berufung der Gewerkschaft Verdi gegen die Notdienstpläne beim Charité-Streik. Das Arbeitsgericht hatte den Notdienstplan für den Warnstreik im September und für weitere Streiks festgelegt, um die medizinische Versorgung zu sichern. Verdi will den Notdienst aber reduzieren.
6: Kurz nach 6 ist es Guten Morgen, der Berliner Rundfunk 91.4. Wir starten in Berufsverkehr 3 in dieser Woche und schauen mal, wie der sich so anlässt. Zusammen mit Schmitti im Verkehrsstudio.
7: Jo, schönen guten Morgen. Also es geht noch. Wir haben zwar schon dichten Verkehr auf der A100 beispielsweise Richtung Wedding, einmal ab dem Dreieck Neukölln bis zur Einfahrt Gradestraße und dann nochmal zwischen dem Hohenzollerndamm und dem Dreieck Funkturm. Kostet im Moment so 2-3 Minuten, aber dabei wird es nicht bleiben. Alles natürlich noch bei zunehmender Tendenz. Ansonsten ist es aber noch vergleichsweise ruhig, nur nicht bei den Blitzern, da sind schon eine Menge unterwegs. Einmal in Charlottenburg, Bismarckstraße einwärts vorm Ernst-Reuter-Platz, in Mitte Torstraße, B96 in Marlow, auf der B273 in Bornim auf der Potsdamer Straße und A12 Richtung Frankfurt, kurz vor Briesen. Fahren Sie schön vorsichtig und wenn Sie auch noch was gesehen haben, rufen Sie mich gern an, würde mich freuen. Berlin 201 91 390. Gute Fahrt!
8: Der Mittwoch braucht noch so ein bisschen Anlauf. Heute früh hängen vielerorts dichtere Wolken am Himmel über Berlin und Brandenburg rum. Aber später wird es recht freundlich sein. Die Sonne zeigt sich über längere Zeit und es bleibt trocken. 16 Grad erwarten wir maximal, 12, 13 Grad haben wir aktuell. Morgen am Donnerstag sehr freundlich, dabei niederschlagsfrei, auch bei 16 Grad.
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8: Ganz früh an Ihrer Seite an diesem Mittwoch. Wunderschönen guten Morgen. Berlin und seine maroden Brücken, das ist eine Never-Ending-Story, die gefühlt alle paar Tage eine Fortsetzung oder direkt gleich ein ganz neues Kapitel bekommt. Das Neueste heißt Märkische Alleebrücke in Marzahn-Hellersdorf. Und das betrifft alle, die da auf der B1, B5 unterwegs sind. Was da los ist, hören Sie um 6.10 Uhr von unserem Berlin-Reporter Christian Fuchs nach USA for Africa.

0: Geht's um die maroden Brücken in Berlin, gibt's inzwischen fast nur noch die Frage, welche ist es denn diesmal? Es sind so viele, wir haben schon eine ganze Serie darüber gemacht hier beim Berliner Rundfunk 91.4. Unseren großen Brückencheck finden Sie zum Nachhören auf unserer Internetseite und in unserer kostenlosen App. Jetzt gibt's die nächste, die Probleme macht, die Märkische Alleebrücke in Marzahn-Hellersdorf. Da ist jetzt unser Berlin-Reporter Christian Fuchs und auch dort wird's erstmal eng.
1: Ja, hier ist jeweils die linke Spur gesperrt. Nur noch eine Spur frei Richtung stadteinwärts und stadtauswärts. Denn hier wird an der Brücke gearbeitet. Das ist auch alles eingerüstet. Das ist die Schleife, wenn sie rüberfahren von der B1, B5 auf die Märkische Allee. Da fährt man dann so hoch über die Brücke, um dann auf die Märkische Allee zu kommen. Und hier ist an dem großen Pfeiler, der hier über die B1, B5 geht, da ist ein Gerüst drum, da ist ein großes Plakat dran. Da steht drauf, kein Blabla, nur Handwerk. Und diese Handwerker sind beschäftigt, hier diesen Brückenpfeiler wieder instand zu setzen. Da hat man in den letzten Tagen und Wochen auch schon gesehen, da wurden große Teile vom Beton abgeklopft. Stichwort ist da immer Betonkrebs. Das ist ja so eine Krankheit quasi, die diese Betonbrücken befällt. Und da muss man dann eben reparieren. Das dauert jetzt noch die ganze Woche. Eigentlich ziemlich schnell geht das Ganze. Aber wie gesagt, bis dahin ist hier ein bisschen eingeengt und das natürlich gerade im Berufsverkehr eine Nummer, muss man sich einfädeln. Das sorgt natürlich teilweise hier für Stau.
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11: Guten Morgen. Grüne und SPD in Berlin haben ihre Sondierungen mit der Linken gestoppt. Offenbar haben sie erwartet, dass die Linke bei ihrer konstituierenden Sitzung die Neuköllner linke Politikerin Emde ausschließt, wegen ihrer anti-israelischen Haltung. Das ist aber nicht passiert. Stattdessen hat Emde wie alle anderen eine Erklärung unterschrieben, in der sie sich gegen Antisemitismus verpflichtet. Wie es für die drei weitergeht, ist offen. Keine guten Nachrichten heute aus dem Vatikan. Ärzte haben bei Papst Leo Lungenkrebs festgestellt. Der bösartige Tumor konnte zusammen mit einem Teil des Lungenflügels entfernt werden. Der 71-Jährige hat die OP gut überstanden. Die schwarz-rote Koalition hat ihren Streit über die Einführung einer Zuckersteuer auf Getränke beigelegt. Nach Medienberichten ist eine Steuer in 2 Stufen vorgesehen. Je nach Zuckergehalt soll ein Steuersatz von 26 bzw. 32 Cent gelten. Was die Spätis für Berlin sind, könnten Smart Stores bald für Brandenburg sein. Der Brandenburger Landtag will mit einer Änderung des Ladenöffnungsgesetzes heute den Weg für die vollautomatischen Läden ganz ohne Personalebenen, heißt rund um die Uhr einkaufen, ein zusätzliches Angebot, besonders für ländliche Gebiete.
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12: Mit Alexandra Eckel. In der Gedenkstätte Hohenschönhausen wird mit dem Tag der Zeitzeugen an die Opfer politischer Verfolgung erinnert. Nachmittags gibt es eine Gedenkfeier für die Toten des sowjetischen Speziallagers. Später wird die Ausstellung Staatssicherheitsinhaftierung eröffnet mit 100 Porträtaufnahmen von ehemaligen politischen Häftlingen in der DDR.
9: Kurz nach 6:30 ist es schön. Guten Morgen, der Berliner Rundfunk 91.4. Die Spurrillen auf der Salvador-Allende-Straße in Köpenick sind so tief, dass man Angst haben muss, mit dem Auto aufzusetzen. Seit gestern wird die Buckelpiste repariert, nicht ohne Folgen für den Berufsverkehr. Mehr von Schmitti im Verkehrsstudio.
13: Jo, einen schönen guten Morgen. Also auf der Salvador-Allende-Straße zwischen Friedrichshagener-Straße und dem Fürstenwalder Damm jetzt erstmal in beiden Richtungen die Fahrbahn eingeengt. Parallel gibt's auch noch Gleisbauarbeiten der BVG auf der Langen Brücke. Dort ist statt einwärts nur eine Spur frei. Ist natürlich sofort zu merken, heute früh im Berufsverkehr. Wir haben natürlich in diesem gesamten Bereich schon wieder sehr, sehr dichten Verkehr. Zum Beispiel auch besonders auf dem Fürstenwalder Damm statt einwärts im Bereich der Salvador-Allende-Straße, aber auch auf der Wendenschlossstraße und der Mögelheimer Straße. Dann haben wir noch die aktuellsten Blitzer in Charlottenburg auf der Bismarckstraße stadteinwärts, vorm Ernst-Reuter-Platz in Mitte-Torstraße, B96 in Marlow, B273 in Bornim auf der Potsdamer Straße und A12 Richtung Frankfurt, kurz vor Briesen. Dankeschön für Ihre Staus und Blitzer unter Berlin 201 91 390 und allen unterwegs eine gute Fahrt.
9: Dieser Mittwoch kommt ganz freundlich daher. Es gibt sonnige Phasen und auch mal dichtere Wolkenfelder. Regnen wird's dabei nicht. 16 Grad erwarten wir heute, 12 Grad haben wir aktuell. Morgen am Donnerstag gibt's viel Sonne und meist nur lockere oder hohe Wolken bei 16, 17 Grad.
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9: Und wir haben jetzt eine Band für Sie, die aus den 80ern stammt, sich als Bandnamen Imagination ausgesucht hat, wegen John Lennons Hit Imagine aus den 70ern. Und genau das war wahrscheinlich auch so ein bisschen das Problem der Combo. Vielen klang ihre Musik zu sehr nach 70ern, zu alt für den neuen Sound der 80er. Einen großen Hit hatte die Band aber trotzdem und der ist auch einfach nur großartig. Just an Illusion beim Berliner Rundfunk 91.4. Wir spielen

0: Nach nicht mal 2 Wochen Daten folgt eine ernste Beziehungskrise. Grüne und SPD hier in Berlin machen eine Pause von der Linken. Marie-Louise Bress aus der Nachrichtenredaktion hier beim Berliner Rundfunk 91.4. Die Sondierungen sind gestoppt. Vorausgegangen war die konstituierende Sitzung der linken Fraktion.
1: Die Nachricht hat die Linke selbst überrascht, sagt zumindest Co-Fraktionschef Tobias Schulze. Vorher gab es Stunden der Diskussion im Abgeordnetenhaus. Die linke Fraktion hatte dabei alle Abgeordneten eine Erklärung unterschreiben lassen, in der sich jeder Einzelne zum Schutz jüdischen Lebens und zum Existenzrecht Israels namentlich bekennt. Das sollte reichen, dachte jedenfalls bis dahin offenbar linke Fraktionschefin Elif Ereib.
2: Ich gehe davon aus, dass alle Abgeordneten sich jetzt klar verpflichtet haben. Es war eine intensive Debatte. Und wir alle stehen im Wort, dafür jetzt auch geschlossen einzutreten.
1: Ja, hat aber nicht gereicht. Grüne und SPD haben während ihrer eigenen Fraktionssitzung einen Stock höher die Ticker verfolgt und waren wohl eher entgeistert, denn sie hatten noch eine ganz andere Erwartung.
0: Ja, der Elefant im Raum ist eine bestimmte Person und zwar die Neuköllner linke Politikerin Vanessa Emde.
1: Genau, Emde ist eine der lautesten anti-israelischen Stimmen der Fraktion und sie hätte ausgeschlossen werden sollen. Das war unter den dreien schon so vor den Sondierungen verabredet, heißt es. Aber auch Vanessa Emde hatte ja unterschrieben und sich schriftlich verpflichtet, das Existenzrecht Israels anzuerkennen, sich künftig auch nicht mehr mit Unterstützern der Terrororganisation Hamas abzugeben oder mit ihnen Selfies zu posten. Die Linke hat ihr dann am Abend so eine Art Bewährungsprobe gewährt und das hat sich direkt ganz böse gerecht.
0: Was denkst du, ist das jetzt das Ende von Rot-Grün-Rot, noch bevor es überhaupt zu Koalitionsgesprächen kommt?
1: Kann gut sein. Grüne und SPD verlangen von der Linken, dass sie jetzt überzeugend klar macht, inwiefern sie sich an Verabredungen hält. Offenbar gab es da unterschiedliche Interpretationen. Für Grüne und SPD geht es jetzt auch nicht mehr nur um das Thema Antisemitismus, sondern um die Frage, was Vereinbarungen unter dreien überhaupt wert sind. Sie werfen der Linken Wortbruch vor. Und das ist schon echt so schwerwiegend, da fehlt mir persönlich gerade ein bisschen die Fantasie, wie man aus der Sache wieder rauskommen
0: will. Ja, das klingt schon sehr verfahren, bevor es überhaupt richtig losgegangen ist. Grüne und SPD haben ja noch die Option auf eine Kenia-Koalition, eine mögliche Regierung mit der CDU, die sich gerade sehr über die aktuelle Entwicklung freuen dürfte. 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

0: Es ist kurz vor 7 am Mittwoch. Schön, dass Sie bei uns sind. Wir sind Simone Panteleit und Team, starten sehr gerne mit Ihnen in den neuen Tag. Und wir haben was ganz Tolles Neues für Sie.
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7: Guten Morgen. Grüne und SPD hier in Berlin haben ihre Sondierungen mit der Linken gestoppt. Sie wollen bewerten, ob getroffene Verabredungen noch gelten. Es geht um einen Beschluss der Linksfraktion bei ihrer konstituierenden Sitzung. Offenbar sollen alle Verabredungen unter dreien erst nach dem Landesparteitag wirklich gelten. Fraktionschefin Elif Ehreib.
8: Auf dem Landesparteitag, wenn wir ein Sondierungsergebnis haben, das ist die Grundlage, warum wir dann den Eintritt in die Koalitionsgespräche beschließen. Das beschließt aber nicht die Fraktion, das ist das Primat der Partei.
7: Alle Abgeordneten der Linken hatten gestern eine Erklärung unterschrieben, die das Existenzrecht Israels anerkennt. Auch die Neuköllner linke Politikerin Emde. Sie wurde auch nicht, wie erwartet, aus der Fraktion ausgeschlossen. Schlechte Nachrichten aus dem Vatikan. Ärzte haben bei Papst Leo Lungenkrebs festgestellt. Der bösartige Tumor konnte zusammen mit einem Teil des Lungenflügels entfernt werden. Der 71-Jährige hat die OP gut überstanden. Er bleibt einige Zeit im Krankenhaus. Vor dem Kriminalgericht Moabit werden heute Schilder gehalten mit der Aufschrift »Die Scham muss die Seite wechseln«. Anlass ist das Prozessende um einen mutmaßlichen Serienvergewaltiger aus Lichtenberg. Der 69-jährige Elektriker soll Dutzende Frauen in seine Wohnung gelockt, sie betäubt und vergewaltigt haben. Aufnahmen der Taten sammelte er und prahlte damit im Netz. Die Staatsanwaltschaft fordert eine Haftstrafe mit anschließender Sicherungsverwahrung. Verhandelt wurden bislang 14 Fälle, die Zahl der Opfer ist aber deutlich höher. Es wird ermittelt, bisher wurden rund 50 Opfer identifiziert. Kaffee, Butter, Käse und Milch rund um die Uhr einkaufen, das könnte bald selbst in kleinen Gemeinden in Brandenburg möglich sein. Der Landtag will heute das Ladenöffnungsgesetz ändern und so den Weg für Smart Stores freimachen. Das sind vollautomatische Läden ganz ohne Personal, sagte uns der Hauptgeschäftsführer des Einzelhandelsverbands Berlin-Brandenburg, Nils Busch-Petersen, im Interview.
9: Smart Stores sind eine intelligente Antwort auf eine der Herausforderungen unserer Zeit, nämlich auch in den ländlichen Räumen, dünn besiedelten Gegenden etc. eine Grundversorgung sicherzustellen.
7: Die Stores sollen auch an Sonn- und Feiertagen öffnen können, nur Regale werden dann nicht aufgefüllt. Kurzer Sport: In der Fußball-Champions League hat Bayern München am Abend gegen die Norweger Vikings Stavanger 3:3 gespielt. RB Leipzig gewann gegen Eindhoven 1:0.
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6: Mit Alexandra Eckel. Das Landesarbeitsgericht verhandelt heute die Berufung der Gewerkschaft Verdi gegen die Notdienstpläne beim Charité-Streik. Das Arbeitsgericht hatte den Notdienstplan für den Warnstreik im September und für weitere Streiks festgelegt, um die medizinische Versorgung zu sichern. Verdi will den Notdienst aber reduzieren.
10: Kurz nach 7, guten Morgen, der Berliner Rundfunk 91.4. Ratzfatz ist es voll geworden auf dem Stadtring A100, besonders wieder in Richtung Wedding. Mehr von Schmitti im Verkehrsstudio.
11: Einen schönen guten Morgen. Es dauert schon jetzt mindestens 10 Minuten länger hier in Richtung Wedding, ab dem Dreieck Neukölln bis zum Kreuz Schöneberg. Und im weiteren Verlauf dann auch nochmal zäh fließender Verkehr zwischen Hohenzollern-Damm und der Rudolf-Wiesel-Brücke. Bisschen voller geworden ist es jetzt auch auf der A115 statt einwärts ab Höhe Kleinmachen. Hier sind wir auch schon bei 10 Minuten mehr Fahrzeit. Alles natürlich noch bei zunehmender Tendenz. Und in Köpenick ist die Fahrbahn auf der Salvador-Allende-Straße zwischen Friedrichshagener Straße und dem Fürstenwalder Damm in beiden Richtungen wegen einer neuen Baustelle eingeengt. Parallel auch noch Gleisbauarbeiten der BVG auf der Langen Brücke. Dort ist statt einwärts nur eine Spur frei. Gestern dort das blanke Stauchaos im Feierabendverkehr. Und heute früh ist unser Berlin-Reporter Christian Fuchs da und guckt sich das mal an. Gleich um 10 nach 7. Es wird aktuell geblitzt in Charlottenburg in der Bismarckstraße, in Mitte Torstraße und in Potsdam in der Dortustraße. Dankeschön für Ihre Staus und Blitzer unter Berlin 201 91 390 und allen unterwegs eine gute Fahrt.
10: Es ist ein Auf und Ab beim Wetter und vor allem auch bei den Temperaturen. Hoch Florian pumpt mildere Luft nach Deutschland und sorgt für Höchstwerte um 16 Grad. Heute 17 Grad, morgen bis zu 19 Grad am Freitag. Ab dem Wochenende dann wieder deutlich kühler mit maximal 15 bzw. sogar nur 13 Grad am Sonntag. Das ist in etwa das, was wir heute früh haben. Die Messstationen in Berlin melden aktuell Temperaturen um 12, 13 Grad. Der Himmel über Berlin und Brandenburg ist an diesem Mittwoch meist nur locker bewölkt. Es bleibt dabei trocken. Und genauso freundlich wird es auch morgen sein.
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10: Wir wünschen Ihnen den allerbesten Mittwochmorgen mit Ihrer Lieblingsmusik. Jetzt von einer Band, die auch im nächsten Jahr Konzerte geben wird. Bislang stehen 3 im Tourkalender von Toto, 2 in Japan und eines in Groningen in den Niederlanden. Wir hören jetzt Rosanna von Toto. Kommen Sie gut in den Tag.
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0: Man kann alles aufschieben, bis es unaufschiebbar ist. Dann aber kommt es meist richtig dicke. Und das gilt ganz besonders für Baumaßnahmen. Hier ist Ihr Berliner Rundfunk 91.4 am Mittwoch mit Simone Panteleit und Team. Ja, nicht eine, sondern gleich zwei große Baustellen gibt's gerade auf einer der wichtigsten Strecken für Pendler in Köpenick. Die BVG saniert noch die kommenden drei Wochen die Gleise auf der Langen Brücke. Und jetzt kommt auch noch die Teilsanierung der Salvador Allende Straße dazu. Zwei Bretter im Umkreis von 5 Autominuten. Umleitungen sind unvermeidbar und damit auch Staus. Auf der Salvador Allende Straße laufen die Bauarbeiten seit vorgestern. Unser Berlin-Reporter Christian Fuchs ist jetzt dort, schaut sich an, wie es läuft und gibt einen Ausblick, wie geduldig sie dort sein müssen, wo in Stoßzeiten morgens rein rechnerisch jede Minute 18 Autos langfahren.
1: Die Baustelle beginnt genau an der Stelle, wo die Salvador Allende Brücke zu Ende ist. Da beginnt der alte quasi Teil der Straße und da ist über den Verkehr so viel passiert in den letzten Jahren, dass sich der Asphalt zur Seite verschoben hat. Es gibt tiefe Spurrillen und da ist jetzt nur noch eine Spur frei. Die ganz linke Spur können sie noch benutzen. Ansonsten gibt es hier Bauarbeiten, Reparaturarbeiten an der Asphaltdecke und das ist nicht die einzige Stelle. Auf der anderen Seite von der Salvador Allende Straße gibt es so tiefe Spurrillen, dass man schon fast mit dem Auto mit der Karosserie aufsetzt. Das ist schon ziemlich krass. Altstadt Köpenick wissen wir auch, ist momentan auch ziemliches Verkehrschaos wegen Bauarbeiten. Ist momentan kein Spaß. Hier fährt gerade ein Autofahrer los. Ich halte den mal ganz kurz an. Einen Moment. Guten Morgen, Entschuldigung, ich bin vom Berliner Rundfunk. Ich habe Sie jetzt bloß gerade mit dem Auto rausfahren sehen. Hier vorne ist ja gerade richtig fette Baustelle, wo es nachmittags total Stau gibt. Die Altstadt ist zu. Ich wollte bloß fragen, Sie als Autofahrer in Köpenick, wie viel Spaß macht es momentan?
2: Viel Spaß. Überhaupt nicht. Nee, ich hätte so nicht nur anstehen. Seit gestern ist es da an der Stelle, vor allem hier vorne, etwas heftiger.
1: Ja. Wie lange steht man da so? Oder?
2: Also gestern war es eine gute halbe Stunde auf jeden Fall. Ja.
1: Das ist schon fett.
2: Finde ich auch.
1: Ja, alles klar. Danke, ja, will Sie nicht aufhalten. Tschüss. Ja, und ich sag mal, heute Morgen geht's zumindest an der Stelle hier, Salvador Allende Straße noch. Das ist ja quasi der Verkehr stadtauswärts, der betroffen ist, Richtung Fürstenwalder Damm. Das heißt, heute Nachmittag ist es deutlich schlimmer, hat der Mann ja auch gerade bestätigt. Diese ganze Baustelle hier auf der Salvador Allende Straße, die soll die nächsten drei Wochen dauern. Drücken wir mal die Daumen, dass sie das in der Zeit auch schaffen.
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0: 8 jetzt. Alles, was wichtig ist aus Berlin-Brandenburg, Deutschland und der Welt. Hier ist Marie-Louise Bress.
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2: Guten Morgen. Grüne und SPD in Berlin haben ihre Sondierungen mit der Linken gestoppt. Es liegt wohl an einem Beschluss der Linken, wonach alle Verabredungen und Vereinbarungen erst gelten sollen, nachdem ein Parteitag zustimmt. Heißt, was sondiert wird, wäre auch erst dann für die Koalitionsverhandlungen bindend. Grüne und SPD sprechen von Wortbruch und wollen die Situation jetzt erst einmal neu bewerten. Keine guten Nachrichten heute aus dem Vatikan. Ärzte haben bei Papst Leo Lungenkrebs festgestellt. Der bösartige Tumor konnte zusammen mit einem Teil des Lungenflügels entfernt werden. Der 71-Jährige hat die OP gut überstanden. Die schwarz-rote Koalition hat ihren Streit über die Einführung einer Zuckersteuer auf Getränke beigelegt. Nach Medienberichten ist eine Steuer in zwei Stufen vorgesehen. Je nach Zuckergehalt soll ein Steuersatz von 26 bzw. 32 Cent gelten. Was die Spätis für Berlin sind, könnten Smart Stores bald für Brandenburg sein. Der Brandenburger Landtag will mit einer Änderung des Ladenöffnungsgesetzes heute den Weg für die vollautomatischen Läden ganz ohne Personalebenen rund um die Uhr einkaufen, ein zusätzliches Angebot besonders für ländliche Gebiete.
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3: Mit Alexandra Eckel. In der Gedenkstätte Hohenschönhausen wird mit dem Tag der Zeitzeugen an die Opfer politischer Verfolgung erinnert. Nachmittags gibt es eine Gedenkfeier für die Toten des sowjetischen Speziallagers. Später wird die Ausstellung Staatssicherheitsinhaftierung eröffnet mit 100 Porträtaufnahmen von ehemaligen politischen Häftlingen in der DDR.
0: Kurz nach 7:30 an diesem Mittwoch. Schönen guten Morgen, der Berliner Rundfunk 91.4. Gestern Nachmittag ist halb Köpenick im Chaos versunken, weil die Salvador Allende Straße eine neue Baustelle hat. Wie es heute früh aussieht, sagt Ihnen Schmitti im Verkehrsstudio.
4: Ja, es geht schon wieder in die Richtung. Also wir haben nur eine freie Spur hier teilweise auf der Salvador Allende Straße zwischen Friedrichshagener Straße und dem Fürstenwalder Damm. Aktuell staut es sich besonders in Richtung Fürstenwalder Damm und beginnt schon auf der Wendenschlossstraße. Wir sind bei fast 20 Minuten Zeitverlust. Und weil auf der Langen Brücke ja auch noch gebaut wird und statt einwärts nur eine Spur frei ist, ebenfalls Stau auf der Wendenschloss- und Mögelheimer Straße, wie gesagt, in Richtung Lange Brücke. Dann hat es einen Unfall gegeben auf der A113 stadtauswärts. Zwischen Schönefeld Süd und dem BER ist momentan die rechte Spur gesperrt. Gibt natürlich auch ein bisschen Stau. Im Moment, ja, dauert es hier auch schon fast 20 Minuten. Das Ganze noch bei zunehmender Tendenz. Und der Stadtring 100 auch wieder voll Richtung Wedding, 20 Minuten plus. Ab dem Dreieck Neukölln aktuell bis zum Kreuz Schöneberg. Geblitzt wird in Lichterfelde auf dem Ostpreußendamm, in Britz auf dem Bukower Damm, B158 in Höhe Wollenberg und auf der Landstraße zwischen Schwedt und Flemsdorf in Höhe Zützen. Dankeschön für Ihre Staus und Blitzer unter Berlin 201 91 390 und allen unterwegs eine gute Fahrt.
0: Deutlich milder heute früh als gestern Morgen. Da hatten wir ja Temperaturen knapp über 0 Grad. Aktuell liegen wir bei 12, 13 Grad. Bis auf 16 Grad geht es an diesem Mittwoch noch rauf und es gibt einen Mix aus Sonne und meist nur lockeren Wolken. Regnen soll es heute nicht. Morgen am Donnerstag auch sonnig und niederschlagsfrei bei 17 Grad.
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0: Wir wünschen Ihnen einen schönen Mittwochmorgen und schicken liebe Grüße an alle, die gerade auf dem Weg zur Arbeit sind. Wir als Frühschichtler haben da ja meist nicht viel Gesellschaft. Wenn wir uns auf den Weg machen ganz früh, da ist öfter mal gar kein Mensch weit und breit zu sehen und man ist Mutterseelen allein. Woher dieser Begriff kommt und was die Mutter mit der Einsamkeit zu tun hat, das klären wir gleich bei Warum Darum. Um 7.40 Uhr gibt's Ihre tägliche Portion Alltagswissen nach Freddie Mercury und nach Murray Head.
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0: Guten Morgen um 7.41 Uhr.
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0: Warum ist man Mutterseelen allein? Tatsächlich hat dieser Begriff nichts mit der Mutterseele zu tun, die einen nun auch noch verlassen hat, sodass man vollkommen einsam ist. Das Wort Mutterseelen allein verdanken wir einem Übersetzungsfehler. Als im 18. Jahrhundert immer mehr Hugenotten aus Frankreich nach Berlin kamen, drückten sie ihre Entwurzelung von der Heimat mit dem Ausspruch Moi tu seul aus, was ich ganz allein bedeutet. Dieses Moi tu seul wurde eingedeutscht als Mutterseel und um den Wortsinn zu erhalten, hing man dann noch ein Allein dran.
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0: Danke, dass wir Sie in den Mittwoch begleiten dürfen. Hier ist Ihr Berliner Rundfunk 91.4 mit Simone Panteleit und Team. Und wir wissen, dass viele Menschen, wahrscheinlich vor allem Frauen, sich auf diesen 14. Oktober gefreut haben. Ab heute gibt es die dreiteilige Doku über die No Angels zu sehen. War ein Riesenhype, ein Riesending, als vor 25 Jahren aus mehreren tausend Mädchen Vanessa, Sandy, Nadja, Jessica und Lucy zusammengecastet wurden. Und spannend ist, auch viele Jüngere stehen auf die No Angels. Als wir hier in der Redaktion drüber gesprochen haben, hat eine junge Kollegin gesagt, die No Angels? Iconic! Am Abend war die Premiere der Doku über die erfolgreichste deutsche Girlgroup aller Zeiten und wir waren natürlich für sie dabei im Kino Kolosseum in der Schönhauser Allee in Prenzlauer Berg. 4 der 5 No Angels waren dort. Vanessa ist ja schon länger nicht dabei, die war auch nicht bei der Premiere, aber eben die verbliebenen Mädels. Und Lucy Diakowska, genau die Rothaarige, hat auf der Bühne erzählt, wie das für sie war, alles nochmal so zu durchleben und sich zu erinnern.
1: In den meisten ist es natürlich sehr, sehr wunderschön, sich wieder da rein zu versetzen und das nochmal durchzuleben. Und ich persönlich weiß, dass ich mir sehr oft diese Doku anschauen werde und mich wieder, immer wieder daran zu erinnern, wie großartig es einfach ist, ein neues zu sehen.
0: Ja, aber oft war es eben auch nicht großartig und das thematisiert diese Doku eben auch. Wir hören mal rein in den Trailer.
2: Zu sagen, wie scheiße wir behandelt worden sind.
3: Ein paar Sachen haben wir jetzt erst angesprochen.
4: Ich schäme mich nicht für Tränen, ich schäme mich nicht für Schmerz.
5: Mit 12 Jahren drogensüchtig, mit 16 schwanger, mit 18 war ich bei Popstars.
4: Wir wurden ja alle fallen gelassen.
6: Das hat der unmenschliche Fass aus der Industrie dann gezeigt.
2: Keiner kann nachvollziehen, was wir erlebt haben. Pass auf jetzt, das lüften wir.
0: Also ich sag's, wie es ist. Ich habe das damals geguckt, als diese Mutter aller Castingshows in Deutschland an den Start gegangen ist. Ich fand die No Angels damals toll und ich mag auch die Frauen, die aus diesen Mädels geworden sind. Ich schaue mir die Doku auf jeden Fall an und wenn Sie das auch tun wollen, alle drei Teile von No Angels, das sind wir, gibt es ab heute in der ARD Mediathek zu sehen. Ja, und selbstverständlich hören wir die Mädels jetzt auch mit ihrem allerersten Hit Daylight in Your Eyes bei ihrem Berliner Rundfunk 91.4.

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8: Guten Morgen. Nach tagelangen Sondierungen gibt es eine Pause. SPD und Grüne hier in Berlin haben die Sondierungen mit der Linken unterbrochen und sprechen von Wortbruch. Das liegt an einem Beschluss der Linke-Fraktion, wonach alle Verabredungen und Papiere aus den Sondierungen erst kurz vor den Koalitionsverhandlungen gelten sollen, wenn ein Parteitag zustimmt. Das stößt auch auf Bundesebene auf. Grünen-Chef Felix Banatschak.
9: Man muss natürlich die Frage stellen, worauf will man sich auch in der Zukunft verlassen können, wenn eine Verabredung, die letzte Woche getroffen wurde, auch eine Ankündigung, was personelle Konsequenzen angeht, offensichtlich nichts wert sind. Die Linke muss jetzt klären, wie sie das Problem lösen will.
8: Dabei geht es auch um die Neuköllner Linke-Politikerin Vanessa Emde, die trotz ihrer anti-israelischen Haltung nicht ausgeschlossen wurde. Auch Emde hatte einer Erklärung gegen Antisemitismus zugestimmt. Ob Rot, Grün, Rot noch eine Chance hat, ist offen. Papst Leo hat Lungenkrebs. Dem 71-Jährigen sei bei einer Operation in Rom ein bösartiger Tumor und ein Teil des rechten Lungenflügels entfernt worden, heißt es aus dem Vatikan. Die Ärzte hatten demnach einen bösartigen Tumor schon vermutet. Der Papst hat die OP gut überstanden. Er wird einige Zeit im Krankenhaus bleiben. Saftschorlen und Eistees werden bald teurer. Die Bundesregierung hat sich auf einen Kompromiss bei der Zuckersteuer geeinigt. Im Kern geht es um Getränke, die mindestens 5 Gramm Zucker auf 100 Milliliter enthalten, schreibt das Redaktionsnetzwerk Deutschland. Ab Juli nächsten Jahres soll ein Steuersatz von mindestens 26 Cent pro Liter gelten. Ist deutlich mehr Zucker enthalten, steigt auch der Steuersatz. Der Bund rechnet mit Einnahmen von rund 69 Millionen Euro im Jahr. Was die Spätis für Berlin sind, könnten Smart Stores bald für Brandenburg sein. Der Brandenburger Landtag will mit einer Änderung des Ladenöffnungsgesetzes heute den Weg für die vollautomatischen Läden ganz ohne Personal ebnen. Dann könnte bald auch im ländlichen Gebiet rund um die Uhr eingekauft werden. Auch nachts und sonntags, sagte uns der Hauptgeschäftsführer des Einzelhandelsverbands Berlin-Brandenburg, Nils Busch-Petersen, im Interview.
10: Ich denke, das wird es in verschiedenen Formen, auch in kleinster Form, schon für relativ kleine Gemeinden geben können. Wir sehen ja heute schon, dass bestimmte Handwerkshandelsbetriebe wie Bäcker oder auch Fleischer ihr Angebot quasi autonom in Automaten feilhalten. Von da ist es ja nur ein kleiner Schritt zu einem kleinformatigen Laden, der vielleicht alle Grundbedürfnisse hat.
8: Ob kleinere Gemeinden einen Job wollen, sollen sie selbst entscheiden können. Und der Sport: in der Fußball-Champions League hat Bayern gegen den norwegischen Club Viking Stavanger 3:3 gespielt. Leipzig gewann sein zweites Spiel mit 1:0 gegen Eindhoven.
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6: Mit Alexandra Eckel. Das Landesarbeitsgericht verhandelt heute die Berufung der Gewerkschaft Verdi gegen die Notdienstpläne beim Charité-Streik. Das Arbeitsgericht hatte den Notdienstplan für den Warnstreik im September und für weitere Streiks festgelegt, um die medizinische Versorgung zu sichern. Verdi will den Notdienst aber reduzieren.
11: Kurz nach 8 ist es. Guten Morgen, der Berliner Rundfunk 91.4. Wenn Sie in Richtung BER müssen, bitte rechtzeitig auf die Socken machen. Auf der A113 verursacht nämlich ein Unfall gerade mächtig Stau. Mehr von Schmitti im Verkehrsstudio.
12: Ja, zwei Spuren sind hier gesperrt, kurz vorm BER stadtauswärts und deshalb bereits 40 Minuten Zeitverlust. Das Stauende liegt jetzt schon kurz hinter Adlershof, genau hinter einer Kurve. Bitte äußerste Vorsicht. Ansonsten ist extrem viel los im Berufsverkehr auf der 100 wieder mal. 25 Minuten Verzögerung Richtung Wedding ab dem Dreieck Neukölln bis zum Kreuz Schöneberg. Ebenso A115 einwärts ab Kleinmachnow. Auf der A111 statt einwärts eine Viertelstunde plus ab Holzhauser Straße und auf der B158 einwärts 20 Minuten mehr vor Ahrensfelde. Dann haben wir auch noch Köpenick. Die Salvador Allende Straße hat eine neue Baustelle. Es staut sich besonders hier in Richtung Fürstenwalder Damm ab dem Müggelheimer Damm sowie auf der Wendenschlossstraße locker 25 Minuten anstehen. Und weil auf der Langenbrücke auch gebaut wird und statt einwärts nur eine Spur frei ist, ebenfalls Stau auf der Wendenschloss- und Mögelheimer Straße Richtung Langenbrücke. Dann gab es einen Unfall B1, B5 statt auswärts in Höhe Dalwitz-Hoppegarten und Achtung A11 Anschluss Lanke. Hier hat es direkt in der Auffahrt zur Autobahn in Richtung Berlin einen Unfall gegeben. Geblitzt wird Lichterfelde auf dem Ostpreußendamm, in Britz auf dem Buchower Damm, B158 in Höhe Wollenberg und auf der Landstraße zwischen Schwedt und Flemsdorf in Höhe der Abfahrt Zützen. Dankeschön für Ihre Staus und Blitzer unter Berlin 201 91 390 und allen unterwegs wünsche ich eine gute Fahrt.
11: Ah, der Mittwoch braucht noch so ein bisschen, bis er aus dem Puschen kommt. Heute früh hängen vielerorts noch dichte Wolken am Himmel über Berlin und Brandenburg rum. Später wird es aber recht freundlich sein. Die Sonne zeigt sich über längere Zeit und es bleibt trocken. 16 Grad erwarten wir maximal, 12, 13 Grad haben wir aktuell. Morgen am Donnerstag sehr freundlich, dabei niederschlagsfrei bei 16, 17 Grad.
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11: Wir sind sehr gerne bei Ihnen an diesem Mittwoch mit allem, was wichtig ist. Und da wird auch die Frage diskutiert, warum einen fast 90 Jahre alten Bunker retten, obwohl der mal ein Prestigeprojekt der Nazis war. Man streitet in Mitte nicht über eine x-beliebige Anlage. Es geht um den Bunker unter der ehemaligen Reichskanzlei. Fällt der den Neubauplänen eines Investors zum Opfer oder gibt es Lösungen, um dieses Stück Geschichte zu erhalten? Unser Berlin-Reporter Christian Fuchs hat Eindrücke für Sie aus dem Inneren des Bunkers um 8.10 Uhr nach Heinz-Rudolf Kunze und nach Lisa Stansfield.
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0: Einen ollen Bunker aus der dunkelsten Zeit der deutschen Geschichte einstampfen, weil oben drüber was Neues entsteht, oder das Bauwerk, dessen Wiederentdeckung vor Jahren eine Sensation war, erhalten. Darüber wird in Mitte gestritten und wir sprechen drüber hier bei Ihrem Berliner Rundfunk 91.4. In der Vossstraße will ein Investor über 60 neue Wohnungen und Büros bauen. Dort stand früher die neue Reichskanzlei von Hitler, darunter ein 1800 Quadratmeter großer Bunker, eine ganze Bunkeranlage, und die muss erhalten werden, fordert der Verein Berliner Unterwelten. Unser Berlin-Reporter Christian Fuchs trifft jetzt den Mann, der den Bunker ausführlich erkundet hat. Verabredet haben sie sich aber nicht an der Voss- bzw. Wilhelmstraße, sondern in der Heidebrinker Straße in Gesundbrunnen.
1: Ja, hier ist das Archiv von den Berliner Unterwelten und da habe ich gerade mit Dietmar Arnold, dem Chef hier, zusammen Fotos angeguckt von dem Bunker. Der war unten mit drin und man sieht, Herr Arnold, das Wasser steht da wirklich teilweise ja hüfthoch. Man braucht ja nicht nur Gummistiefel, man braucht ja Warthose. Was haben Sie noch drin entdeckt von damals? Also wie war Ihr Bild, als Sie da unten waren?
2: Ja, also es ist eine ganz fantastische Anlage. Es sind fast alle Türen noch da. Da sind die alten Beschriftungen noch drauf. Gasschleuse oder Reichsrundfunk steht auf einer Tür noch drauf. Also es ist eine einmalige Anlage. Und Geschichte zu verdrängen oder zu vernichten, da waren die Deutschen ja auf beiden Seiten gut. Die Österreicher lassen wir mal weg. Die haben sich ja ganz schnell 1955 aus dem Staub gemacht. Aber weder die DDR noch die Bundesrepublik hat dann die Geschichte richtig aufgearbeitet. Wenn wir uns das mal so angucken. Mhm. Und das ist jetzt so ein typisches Ding. DDR und Bundesrepublik steckt da drin. Ja, die DDR hat die Hälfte des Bunkers abgerissen. Unterm Grenzstreifen durften sie nicht abreißen, weil der war gerade nagelneu gemacht, Anfang der 80er Jahre. Und deswegen ist der Bunker noch erhalten. Der lag unterm Todesstreifen.
1: Jetzt war ja die erste Idee, den quasi platt zu machen, um eben die Wohnungen drüber zu bauen. Sie haben direkt gesagt, nee, auf gar keinen Fall dürfen wir das machen. Warum ist das wichtig?
2: Ja, man kann den Bunker bebauen. Das hat unser Statiker inzwischen nachgewiesen. Das Gutachten, das Vorgutachten wird jetzt irgendwann die nächsten Tage fertiggestellt werden. Also man könnte, wenn man leicht die Grenzen im Bebauungsplan ändert, was kein Problem wäre, könnte man das Wohngebäude auf den Bunker draufstellen, zum Beispiel die Tiefgaragen davor. Es ist beides möglich.
1: Können Sie den Bausenator verstehen, der gesagt hat, eigentlich abreißen und dann hier die Wohnung und das Bürogebäude hin?
2: Nein, den kann ich gar nicht verstehen, weil das Totschlagargument, da könnte ja so eine Kultstätte draus werden oder sowas. Wir machen seit 30 Jahren hier Untergrundtouren. Wir haben noch nie eine Kultstätte hier gehabt. Wir gehen vernünftig mit der Geschichte um und das kann man genau an diesem Ort machen. Da hat man einfach Verantwortung. Und dadurch, dass beides möglich ist, ich verstehe, kann die nicht nachvollziehen.
1: Ja, und deswegen gibt's auch mittlerweile Kontakt von den Berliner Unterwelten zum Eigentümer. Und da sieht's momentan vielleicht gar nicht so schlecht aus, dass man sich auf ein Konzept einigt, was eben beides möglich machen könnte.
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14: Heute der VC Hohenschönhausen. Der VC Hohenschönhausen ist ein Volleyballverein in Berlin, gegründet von einer Freundesgruppe, die einfach regelmäßig zusammen spielen wollte. Was die Stimmung im Verein ausmacht, erklärt Erik Reinsberg.
15: Also im Vordergrund steht eigentlich immer der Spaß am Spiel. Wir wollen für alle so ein bisschen was bieten, für Anfänger, für Leute, die schon ein bisschen länger spielen, für Leute, die auch ein bisschen wettkampfbegeistert sind, weil wir in der Freizeitliga spielen. Also das sind so die Ziele. Hauptsache, jeder hat seinen Spaß.
14: Und damit die Teams gut aufgestellt bleiben, braucht der Verein weitere Spielerinnen und Spieler. Alle Infos auf Instagram @vc_hohenschönhausen.
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0: Jetzt alles, was wichtig ist aus Berlin-Brandenburg, Deutschland und der Welt. Hier ist Marie-Louise Bress.
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2: Guten Morgen. Die Sondierungsgespräche hier in Berlin sind unterbrochen. Grüne und SPD nehmen sich eine Auszeit von den Gesprächen mit der Linken. Der Vorwurf, die Linke habe sich nicht an Verabredungen gehalten. Zum einen geht es um einen Beschluss, wonach alle Vereinbarungen erst gelten sollen, wenn ein Parteitag der Linken zustimmt. Zum anderen wurde die Neuköllner Linke-Politikerin Emde nicht wie erwartet aus der Fraktion ausgeschlossen. Sie hatte sich wie alle anderen Abgeordneten per Unterschrift zum Existenzrecht Israels bekannt. Papst Leo ist schwer krank. Ärzte haben bei ihm Lungenkrebs festgestellt. Der bösartige Tumor konnte zusammen mit einem Teil des Lungenflügels entfernt werden. Der 71-Jährige bleibt nach der OP noch im Krankenhaus. Vor dem Oberlandesgericht Hamburg beginnt ein Prozess um die Sprengung der Nord Stream Pipelines vor rund 4 Jahren. Einem angeklagten Ukrainer wird vorgeworfen, die Tat gemeinsam mit weiteren ukrainischen Militärangehörigen geplant und durchgeführt zu haben. Was die Spätis für Berlin sind, könnten Smart Stores bald für Brandenburg sein. Der Brandenburger Landtag will mit einer Änderung des Ladenöffnungsgesetzes heute den Weg für die vollautomatischen Läden ganz ohne Personal ebnen.
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3: Mit Alexandra Eckel. In der Gedenkstätte Hohenschönhausen wird mit dem Tag der Zeitzeugen an die Opfer politischer Verfolgung erinnert. Nachmittags gibt es eine Gedenkfeier für die Toten des sowjetischen Speziallagers. Später wird die Ausstellung Staatssicherheitsinhaftierung eröffnet mit 100 Porträtaufnahmen von ehemaligen politischen Häftlingen in der DDR.
0: Kurz nach 8:30 am Mittwoch. Schönen guten Morgen, der Berliner Rundfunk 91.4. Lange Staus auch heute wieder auf den Berliner Autobahnen und leider auch in Köpenick, denn da gibt es eine neue Baustelle. Alle Infos jetzt wieder live aus dem Verkehrsstudio von Schmitti.
4: Guten Morgen. Die Fahrbahn auf der Salvador Allende Straße ist zwischen Friedrichshagener Straße und dem Fürstenwalder Damm in beiden Richtungen eingeengt. Aktuell staut es sich besonders in Richtung Fürstenwalder Damm schon ab dem Mügelheimer Damm sowie auf der Wendenschlossstraße. Wir sind bei locker 25 Minuten Zeitverlust. Und weil auf der Langenbrücke auch noch gebaut wird und statt einwärts nur eine Spur frei ist, ebenfalls Stau auf der Wendenschloss- und Mögelheimer Straße, wie gesagt, in Richtung Langebrücke. Gucken wir uns den Stadtring 100 an, in Fahrt Richtung Wedding, aktuell 25 Minuten anstehen, ab dem Dreieck Neukölln bis zum Kreuz Schöneberg. Ebenso auf der A115 einwärts ab Kleinmachnow. Auf der A111 einwärts haben wir Stau, im Moment ab der Holzhauser Straße. Auf der B158 einwärts ab Ahrensfelde oder vor Ahrensfelde. A113 statt auswärts Unfall zwischen Tunnel Altklinike und Schönefeld Nord. Die rechte Spur ist gesperrt. Hier bitte 10 Minuten mehr einplanen. Und 2 Unfälle noch. Einmal B1, B5 statt auswärts in Höhe Dahlwitz-Hoppegarten und auf der B96A zwischen Wassmannsdorf und Marlow in Fahrtrichtung Teltow. Es wird geblitzt in Kreuzberg in der Obernstraße, Tempelhof-Bölke-Straße, in Oberschöneweide auf der Spreestraße. B112 zwischen Lebus und Podelzig und auf der A10, dem westlichen Berliner Ring, Richtung Magdeburg, kurz hinter Spandau. Dankeschön für Ihre Staus und Blitzer unter Berlin 201 91 390 und da wo es geht, eine gute Fahrt.
0: Erst noch ein bisschen diesig, bisschen Wolken verhangen, später freundlicher. Es gibt noch viel Sonne heute in Berlin und Brandenburg und regnen wird es nicht bei 16 Grad maximal. 12, 13 Grad haben wir aktuell. Morgen am Donnerstag gibt es viel Sonne, meist nur lockere oder hohe Wolken bei 16, 17 Grad.
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0: Wir sind sehr gerne an Ihrer Seite heute früh mit allem, was wichtig ist bei uns in der Region und natürlich mit Ihrer Lieblingsmusik. Und die kommt jetzt von einem echten Mathe-Genie, von Huey Lewis. Beim amerikanischen Studierfähigkeitstest hat er die vollen 800 Punkte im Mathematikteil erreicht und seine Mathebegabung hat er dann auch gleich im Ingenieursstudium an einer Elite-Uni in den USA umgesetzt. Am Ende hat er sich aber für die Musik entschieden. Zum Glück für uns. Huey Lewis and the News hören wir jetzt mit Stuck With You bei Ihrem Berliner Rundfunk 91.4. Einen schönen guten Morgen.

0: Nach nicht mal 2 Wochen Daten gibt's eine ernste Beziehungskrise. Grüne und SPD hier in Berlin machen eine Pause von den Linken. Marie-Louise Bress aus unserer Nachrichtenredaktion beim Berliner Rundfunk 91.4. Die Sondierungen sind gestoppt. Vorausgegangen war die konstituierende Sitzung der linken Fraktion.
1: Die Nachricht kam überraschend. Grüne und SPD nehmen sich eine Auszeit. Es geht um einen Beschluss der Linksfraktion bei ihrer konstituierenden Sitzung. Offenbar sollen alle Verabredungen unter dreien erst nach dem Landesparteitag wirklich gelten. Fraktionschefin Elif Ereib.
2: Auf dem Landesparteitag, wenn wir ein Sondierungsergebnis haben, das ist die Grundlage, warum wir dann den Eintritt in die Koalitionsgespräche beschließen. Das beschließt aber nicht die Fraktion, das ist das Primat der Partei.
1: Vorher hatten nach stundenlangen Diskussionen alle Abgeordneten der Linken eine Erklärung unterschrieben, die das Existenzrecht Israels anerkennt. Aber auch da waren die Erwartungen bei Grünen und SPD wohl andere.
0: Ja, der Elefant im Raum ist eine bestimmte Person, und zwar die Neuköllner linke Politikerin Vanessa Emde.
1: Genau, Emde ist eine der lautesten anti-israelischen Stimmen der Fraktion und sie hätte ausgeschlossen werden sollen. Das war unter den Dreien schon wohl vor den Sondierungen verabredet, heißt es. Aber auch Vanessa Emde hatte ja unterschrieben und sich schriftlich verpflichtet, das Existenzrecht Israels anzuerkennen, sich künftig auch nicht mehr mit Unterstützern der Terrororganisation Hamas abzugeben oder mit ihnen Selfies zu posten. Die Linke hat ihr dann am Abend so eine Art Bewährungsprobe gewährt und auch das ist überhaupt nicht gut angekommen.
0: Ist das jetzt das Ende von Rot-Grün-Rot, noch bevor es überhaupt zu Koalitionsgesprächen kommt? Was denkst du?
1: Kann gut sein. Grüne und SPD verlangen von der Linken, dass sie jetzt überzeugend klar macht, inwiefern sie sich an Verabredungen hält. Für Grüne und SPD geht es jetzt auch nicht mehr um das Thema Antisemitismus, sondern um die Frage, was Vereinbarungen unter dreien überhaupt wert sind. Sie werfen der Linken Wortbruch vor und das ist schon echt so schwerwiegend. Da fehlt mir persönlich gerade ein bisschen die Fantasie, wie man aus der Sache wieder rauskommen will.
0: Ja, es ist ein sehr, sehr holpriger Start. Grüne und SPD haben ja noch die Option auf eine Kenia-Koalition. Eine mögliche Regierung mit der CDU, die sich gerade über die neue Entwicklung hier freuen dürfte. 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
13: Es ist kurz vor 9. Jetzt alles, was wichtig ist aus Berlin-Brandenburg, Deutschland und der Welt. 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
15: Guten Morgen. Grüne und SPD hier in Berlin haben ihre Sondierungen mit der Linken gestoppt. Sie wollen neu bewerten, ob getroffene Verabredungen noch gelten. Einer der Vorwürfe, die Linke habe einen Beschluss zu Antisemitismus aufgeweicht. Linke Bundesparteichefin Ines Schwertner widerspricht am Morgen im ZDF.
16: Es wurde nicht aufgeweicht, ich kann das nur noch einmal sagen. Es ist praktisch deckungsgleich derselbe Text, den alle Abgeordneten unterschrieben haben. Und alle sind darüber enttäuscht, wenn sich jetzt drei Parteien darüber zerstreiten, was in einem Papier in einzelnen Sätzen steht. Das kann man keinem Menschen draußen mehr erklären.
15: Alle Abgeordneten der Fraktion hatten eine Erklärung unterschrieben, die das Existenzrecht Israels anerkennt, darunter auch die Neuköllner Abgeordnete Emde. SPD und Grüne hatten dagegen erwartet, dass sie wegen ihrer anti-israelischen Haltung ausgeschlossen wird. Die Linke wollte sich das aber nicht vorschreiben lassen. Schlechte Nachrichten aus dem Vatikan. Ärzte haben bei Papst Leo Lungenkrebs festgestellt. Der bösartige Tumor konnte zusammen mit einem Teil des Lungenflügels entfernt werden. Der 71-Jährige hat die OP gut überstanden. Er bleibt einige Zeit im Krankenhaus. Vor dem Kriminalgericht Moabit werden heute Schilder gehalten mit der Aufschrift »Die Scham muss die Seite wechseln«. Anlass ist das Prozessende um einen mutmaßlichen Serienvergewaltiger aus Lichtenberg. Der 69-jährige Elektriker soll Dutzende Frauen in seine Wohnung gelockt, sie betäubt und vergewaltigt haben. Aufnahmen der Taten sammelte er und prahlte damit im Netz. Die Staatsanwaltschaft fordert eine Haftstrafe mit anschließender Sicherungsverwahrung. Verhandelt wurden bislang 14 Fälle, die Zahl der Opfer ist aber deutlich höher. Es wird ermittelt, bisher wurden rund 50 Opfer identifiziert. Kaffee, Butter, Käse und Milch rund um die Uhr einkaufen, das könnte bald selbst in kleinen Gemeinden in Brandenburg möglich sein. Der Landtag will heute das Ladenöffnungsgesetz ändern und so den Weg für Smart Stores freimachen. Das sind vollautomatische Läden ganz ohne Personal, sagte uns der Hauptgeschäftsführer des Einzelhandelsverbands Berlin-Brandenburg, Nils Busch-Petersen, im Interview.
17: Smart Stores sind eine intelligente Antwort auf eine der Herausforderungen unserer Zeit, nämlich auch in den ländlichen Räumen, dünn besiedelten Gegenden etc. eine Grundversorgung sicherzustellen.
15: Die Stores sollen auch an Sonn- und Feiertagen öffnen können, nur Regale werden dann nicht aufgefüllt. Kurzer Sport: In der Fußball-Champions League hat Bayern München am Abend gegen die Norweger Vikings Stavanger 3:3 gespielt. RB Leipzig gewann gegen Eindhoven 1:0.
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13: Mit Alexandra Eckel. Das Landesarbeitsgericht verhandelt heute die Berufung der Gewerkschaft Verdi gegen die Notdienstpläne beim Charité-Streik. Das Arbeitsgericht hatte den Notdienstplan für den Warnstreik im September und für weitere Streiks festgelegt, um die medizinische Versorgung zu sichern. Verdi will den Notdienst aber reduzieren.
18: Kurz nach 9 ist es. Schönen guten Morgen, der Berliner Rundfunk 91.4. Viel hat sich auf dem Stadtring A100 noch nicht getan. Die Autobahn bleibt einfach sehr voll. Mehr von Schmitti im Verkehrsstudio.
19: Ja, es dauert fast eine halbe Stunde länger Richtung Wedding ab dem Dreieck Neukölln bis zum Kreuz Schöneberg. Auf der A115 einwärts ab Klein macht nur 20 Minuten. Dann ist jetzt auf der A111 statt einwärts auch noch der Tunnelflughafen Tegel gesperrt worden, weil die Höhenkontrolle ausgelöst worden ist. Hier gibt es mittlerweile Stau ab der Holzhauser Straße. Und auf der A113 statt auswärts, Vorsicht bitte zwischen Tunnel Altklinike und Schönefeld Nord. Da gibt es immer noch Behinderungen nach einem Unfall. Dann schauen wir mal nach Köpenick. Die Fahrbahn auf der Salva Allende-Straße zwischen der Friedrichshagener Straße und Fürstenwalder Damm ist in beiden Richtungen wegen einer neuen Baustelle eingeengt. Aktuell staut es sich besonders in Richtung Fürstenwalder Damm ab dem Mögelheimer Damm sowie auf der Wendenschlossstraße. Wir sind bei locker 20 Minuten Zeitverlust. Und weil auf der Langbrücke auch noch gebaut wird und statt einwärts nur eine Spur frei ist, ebenfalls Stau auf der Wendenschloss- und Mögelheimer Straße Richtung Lange Brücke. Und zu all diesen Baustellen hören Sie gleich nochmal unseren Berlin-Reporter Christian Fuchs um 8:50. Es wird aktuell geblitzt in Rudow, Neuköllner Straße, Prenzlauer Berg in der Wissbierstraße, dann in Charlottenburg auf dem Spandauer Damm und auf der B96 zwischen Oranienburg Nord und Zentrum. Dankeschön für Ihre Meldung und wenn Sie noch was ergänzen wollen, rufen Sie mich gern an unter Berlin 201 91 390. Gute Fahrt!
13: Hoch Florian pumpt mildere Luft nach Deutschland und sorgt für Höchstwerte um 16 Grad heute, 17 Grad morgen und bis zu 19 Grad am Freitag. Ab dem Wochenende dann wieder deutlich kühler mit maximal 15 Grad am Samstag und nur 13 Grad am Sonntag. So 12, 13 Grad haben wir auch jetzt gerade. Der Himmel über Berlin und Brandenburg ist an diesem Mittwoch nach einem oft noch recht trüben Start später meist nur locker bewölkt. Es bleibt dabei trocken. Ja, und so freundlich wird's auch morgen sein.
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13: Schon mittendrin im Mittwoch. Wir hoffen, Ihr Start in den Tag lief reibungslos und die Laune ist gut. Wir sind sehr gerne an Ihrer Seite mit Musik aus Bella Italia. Das ist Umberto Tozzi mit Gloria.

0: Guten Morgen, hier sind Simone Panteleit und Team bei Ihrem Berliner Rundfunk 91.4 und an diesem Mittwoch stellen wir fest, wir haben ein neues Verkehrs-Bermuda-Dreieck bei uns in der Stadt. Es liegt zwischen Spree, Müggelspree und Dahme unweit der Köpenicker Altstadt. Dort führt die Salvador-Allende-Straße lang, eine der wichtigsten Verkehrsachsen in Köpenick. Morgens und am Nachmittag fahren da stündlich um die 1200 Autos lang. Naja, jetzt schleichen sie dort eher. Die Straße muss dringend saniert werden, unaufschiebbar war das inzwischen. Dazu gesellt sich in den nächsten 3 Wochen noch eine Gleissanierung der BVG auf der Langen Brücke. Das ist nur ein paar Autominuten entfernt, also die Staufalle ist perfekt. Unser Berlin-Reporter Christian Fuchs hat sich das vorhin für Sie angeschaut und sagt Ihnen, worauf sich Autofahrer einstellen sollten dort und vor allem, wie lange.
1: Die Baustelle beginnt genau an der Stelle, wo die Salvador-Allende-Brücke zu Ende ist. Da beginnt der alte quasi Teil der Straße und da ist über den Verkehr so viel passiert in den letzten Jahren, dass sich der Asphalt zur Seite verschoben hat. Es gibt tiefe Spurrillen und da ist jetzt nur noch eine Spur frei. Die ganz linke Spur können Sie noch benutzen. Ansonsten gibt es hier Bauarbeiten, Reparaturarbeiten an der Asphaltdecke und das ist nicht die einzige Stelle. Auf der anderen Seite von der Salvador-Allende-Straße gibt es so tiefe Spurrillen, dass man schon fast mit dem Auto mit der Karosserie aufsetzt. Das ist schon ziemlich krass. Altstadt Köpenick, wissen wir auch, ist momentan auch ziemliches Verkehrschaos wegen Bauarbeiten. Ist momentan kein Spaß. Hier fährt gerade ein Autofahrer los. Ich halte den mal ganz kurz an. Einen Moment. Guten Morgen, Entschuldigung, ich bin vom Berliner Rundfunk. Ich habe Sie jetzt bloß gerade mit dem Auto rausfahren sehen. Hier vorne ist ja gerade richtig fette Baustelle, wo es nachmittags total Stau gibt. Die Altstadt ist zu. Ich wollte bloß fragen, Sie als Autofahrer in Köpenick, wie viel Spaß macht es momentan?
2: Viel Spaß. Überhaupt nicht. Nee, das würde ich nur anstehen. Seit gestern ist es da an der Stelle, vor allem hier vorne, etwas heftiger.
1: Ja. Wie lange steht man da so? Oder?
2: Also gestern war es eine gute halbe Stunde auf jeden Fall. Ja.
1: Das ist schon fett.
2: Finde ich auch.
1: Ja, alles klar. Danke, ja, will Sie nicht aufhalten. Tschüss. Ja, und ich sag mal, heute Morgen geht es zumindest an der Stelle hier, Salvador-Allende-Straße, noch. Das ist ja quasi der Verkehr stadtauswärts, der betroffen ist, Richtung Fürstenwalder Damm. Das heißt, heute Nachmittag ist es deutlich schlimmer, hat der Mann ja auch gerade bestätigt. Diese ganze Baustelle hier auf der Salvador-Allende-Straße, die soll die nächsten 3 Wochen dauern. Drücken wir mal die Daumen, dass sie das in der Zeit auch schaffen.
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2: 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Jetzt alles, was wichtig ist aus Berlin-Brandenburg, Deutschland und der Welt. Hier ist Marie-Louise Bress.
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4: Guten Morgen. Grüne und SPD hier in Berlin haben ihre Sondierungen mit der Linken gestoppt. Sie wollen neu bewerten, ob getroffene Verabredungen noch gelten. Einer der Vorwürfe, die Linke habe einen Beschluss zu Antisemitismus aufgeweicht. Außerdem sei die Neuköllner linke Abgeordnete Emde nicht wie verabredet wegen ihrer anti-israelischen Haltung ausgeschlossen worden. Die Linke widerspricht und bestreitet eine solche Verabredung. Keine guten Nachrichten heute aus dem Vatikan. Ärzte haben bei Papst Leo Lungenkrebs festgestellt. Der bösartige Tumor konnte zusammen mit einem Teil des Lungenflügels entfernt werden. Der 71-Jährige hat die OP gut überstanden. Es erinnert an den Fall Pilicot in Frankreich. Im Prozess um einen mutmaßlichen Serienvergewaltiger wird heute in Berlin das Urteil erwartet. Der 69-jährige Elektriker soll dutzende Frauen in seiner Wohnung nach Lichtenberg gelockt, sie betäubt und vergewaltigt haben. Videos der Taten teilte er in Internetchats.
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2: Mit Alexandra Eckel. In der Gedenkstätte Hohenschönhausen wird mit dem Tag der Zeitzeugen an die Opfer politischer Verfolgung erinnert. Nachmittags gibt es eine Gedenkfeier für die Toten des sowjetischen Speziallagers. Später wird die Ausstellung Staatssicherheitsinhaftierung eröffnet mit 100 Porträtaufnahmen von ehemaligen politischen Häftlingen in der DDR. Kurz nach 9:30 ist es am Mittwoch. Schönen guten Morgen. Hier ist der Berliner Rundfunk 91.4. Wir kommen heute nicht so recht raus aus dem ganzen Staugewusel. Schmitti im Verkehrsstudio hat ein Update für Sie.
5: Guten Morgen. Weiterhin kräftig Stau auf der 100 Richtung Wedding. 20 Minuten anstehen ab Dreieck Neukölln bis zum Kreuz Schöneberg. Auf der A111 ist stadteinwärts der Tunnelflughafen Tegel gesperrt, weil die Höhenkontrolle ausgelöst worden ist. Staut sich im Moment ab dem Hermsdorfer Damm. In Köpenick lange Staus rund um Salvador Allende Straße und lange Brücke. Da gibt es gleich mehrere Baustellen. Auch hier bitte überall locker 20 Minuten. Mehr einplanen. A10 südlicher Berliner Ring, Fahrtrichtung Magdeburg. Unfall zwischen Dreieck Nutetal und Michendorf. Dann haben wir einen Liegenbleiber in Fahrtrichtung Magdeburg in Höhe Michendorf. Da ist die linke Spur blockiert. Und noch ein Unfall in Potsdam, Lotte-Pulewka-Straße zwischen der Edison-Allee und der Wiesenstraße. Die neuesten Blitzer stehen Rudow-Neuköllner Straße, in Prenzlauer Berg in der Wispierstraße, B96 zwischen Oranienburg Nord und Zentrum und A10 westlicher Berliner Ring Richtung Magdeburg, kurz hinter Spandau. Dankeschön für Ihre Staus und Blitzer unter Berlin 201 91 390 und allen unterwegs eine gute und sichere Fahrt.
2: Stellenweise hält er sich noch hartnäckig, dieser diesige Dunst am Himmel über Berlin und Brandenburg. Später gibt es dann aber überall einen Mix aus Sonne und meist nur lockeren Wolken. Regnen soll es heute nicht bei 16 Grad. Morgen am Donnerstag auch überwiegend sonnig und trocken bei 17 Grad.
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2: Einen wunderschönen guten Morgen. Wir spielen für Sie die besten Hits aller Zeiten, wie jetzt von Stevie Wonder, der ja gerade auf großer Tour ist. 18 Live-Konzerte in Europa und den USA spielt er noch bis Jahresende. Zwei davon auch hier bei uns in Deutschland, Ende Oktober in Köln und Hannover. Und wir bringen Stevie Wonder jetzt nach Berlin und Brandenburg. Part-Time-Lover bei Ihrem Berliner Rundfunk 91.4.

0: Hi, hier ist Ihr Berliner Rundfunk 91.4 mit Simone Panteleit und Team. Und wir wissen, dass viele Menschen, wahrscheinlich vor allem Frauen, sich auf diesen 14. Oktober gefreut haben. Ab heute gibt's die dreiteilige Doku über die No Angels zu sehen. Es war ein Riesending damals, als vor 25 Jahren aus 4.500 Mädchen Vanessa, Sandy, Nadia, Jessica und Lucy zusammengecastet wurden. Und das Spannende ist, auch viele Jüngere stehen auf die No Angels. Als wir hier in der Redaktion drüber gesprochen haben, hat eine junge Kollegin gesagt, die No Angels, iconic. Und auch gestern Abend bei der Premiere der Doku im Kino Kolosseum in der Schönhauser Allee in Prenzlauer Berg waren sehr viele junge Frauen da und eine hat uns erzählt, warum sie Fan ist.
1: Die Mädels sind ja alle so 15, 20 Jahre älter als ich und das ist für mich so ein Vorbild. Also so möchte ich auch sein, wenn ich in dem Alter bin, weil ja so starke Frauen, die halt immer noch so zusammenhalten, das ist einfach wundervoll.
0: 4 der 5 No Angels waren gestern Abend dabei. Vanessa ist ja schon länger nicht mehr in der Band, die war auch bei der Premiere nicht dabei, aber eben die verbliebenen Mädels. Und Lucy Diakowska, das ist die Rothaarige, hat auf der Bühne erzählt, wie das für sie war, alles nochmal so zu durchleben und sich zu erinnern.
2: In den meisten ist es natürlich sehr, sehr wunderschön, sich wieder da rein zu versetzen und das nochmal durchzuleben. Und ich persönlich weiß, dass ich mir sehr oft diese Doku anschauen werde und mich wieder, immer wieder daran zu erinnern, wie großartig es einfach ist, ein neues zu sehen.
0: Ja, aber oft war es auch nicht großartig und das thematisiert diese Doku eben auch. Wir hören mal rein in den Trailer.
3: Zu sagen, wie scheiße wir behandelt worden sind.
4: Ein paar Sachen haben wir jetzt erst angesprochen.
5: Ich schäme mich nicht für Tränen, ich schäme mich nicht für Schmerz.
6: Mit 12 Jahren drogensüchtig, mit 16 schwanger, mit 18 war ich bei Popstars.
7: Wir wurden ja alle fallen gelassen.
8: Das hat der unmenschliche Farce unserer Industrie dann gezeigt.
9: Keiner kann nachvollziehen, was wir erlebt haben.
10: Geil!
9: Pass auf jetzt, das lüften wir.
0: Also ich sag's, wie es ist. Ich habe das damals geguckt, als diese Mutter aller Castingshows in Deutschland an den Start gegangen ist. Ich fand die No Angels damals toll und ich mag auch wirklich die Frauen, die aus diesen Mädels geworden sind. Also ich schaue mir die Doku auf jeden Fall an und wenn Sie das auch tun wollen, alle drei Teile von No Angels, das sind wir, gibt's ab heute in der ARD Mediathek zu sehen. Ja, und selbstverständlich hören wir die Mädels jetzt auch mit ihrem Cover des Eurythmics-Hits There Must Be an Angel bei ihrem Berliner Rundfunk 91.4.

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12: Ich bin Marie-Louise Breis. Guten Tag. Nach tagelangen Sondierungen gibt es eine Pause. SPD und Grüne hier in Berlin haben die Sondierungen mit der Linken unterbrochen und sprechen von Wortbruch. Sie werfen der Linke-Fraktion vor, einen Beschluss zu Antisemitismus aufgeweicht zu haben. Der Bundesvorsitzende der Grünen, Felix Banatschak, am Morgen im ZDF.
13: Letzte Woche gab es die Vorstellung eines gemeinsamen Papiers. Das ist anders formuliert als das, was jetzt gestern in der Linksfraktion beschlossen wurde. Und warum ist jetzt etwas anders beschlossen worden? Weil über die letzten Tage offensichtlich in der Linken es einen großen Aufruhr zu Selbstverständlichkeiten gab.
12: Außerdem sah die Neuköllner Linke-Politikerin Vanessa Emde trotz ihrer anti-israelischen Haltung nicht wie verabredet ausgeschlossen worden. Auch Emde hatte eine Erklärung gegen Antisemitismus unterschrieben. Ob Rot-Grün-Rot noch eine Chance hat, ist offen. Es erinnert an den Fall Pédicot in Frankreich. Im Prozess um einen mutmaßlichen Serienvergewaltiger wird heute in Berlin das Urteil erwartet. Der 69-jährige Elektriker soll Frauen in seiner Wohnung in Lichtenberg gelockt, sie betäubt und vergewaltigt haben. Videos der Taten teilte er in Internetchats. 14 Fälle wurden verhandelt. Einige Frauen erfuhren erst durch die Ermittler von den Taten. Der Angeklagte hat vor dem Kriminalgericht Moabit gestanden. Die Staatsanwaltschaft fordert eine Haftstrafe mit anschließender Sicherungsverwahrung. Sie hat inzwischen rund 50 weitere Opfer identifiziert. Die Ermittlungen dauern an. Vor dem Oberlandesgericht Hamburg beginnt ein Prozess um die Sprengung der Nord Stream Pipelines vor rund 4 Jahren. Einem angeklagten Ukrainer wird vorgeworfen, die Tat gemeinsam mit weiteren ukrainischen Militärangehörigen geplant und durchgeführt zu haben. Ihm werden unter anderem Kriegsverbrechen im Auftrag der Ukraine vorgeworfen. Kiew weist das zurück. Papst Leo hat Lungenkrebs. Dem 71-Jährigen sei bei einer Operation in Rom ein bösartiger Tumor und ein Teil des rechten Lungenflügels entfernt worden, heißt es aus dem Vatikan. Die Ärzte hatten demnach einen bösartigen Tumor schon vermutet. Der Papst hat die OP gut überstanden. Er wird einige Zeit im Krankenhaus bleiben. Und der Sport: in der Fußball-Champions League hat Bayern gegen den norwegischen Club Viking Stavanger 3:3 gespielt. Leipzig gewann sein zweites Spiel mit 1:0 gegen Eindhoven.
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0: Mit Alexandra Eckel. Das Landesarbeitsgericht verhandelt heute die Berufung der Gewerkschaft Verdi gegen die Notdienstpläne beim Charité-Streik. Das Arbeitsgericht hatte den Notdienstplan für den Warnstreik im September und für weitere Streiks festgelegt, um die medizinische Versorgung zu sichern. Verdi will den Notdienst aber reduzieren.
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15: Wir gucken zuerst mal auf den Startring 100. Gut voll in Fahrtrichtung Wedding. 20 Minuten Zeitverlust ab dem Dreieck Neukölln bis zum Kreuz Schöneberg. In Friedrichshain ist aktuell die Proskauer Straße in Höhe August-Lindemann-Straße wegen eines Feuerwehreinsatzes komplett gesperrt. Die A10, der westliche Berliner Ring, Fahrtrichtung Hamburg. Viertelstunde anstehen zwischen Großkreuz und Vöben an einer Baustelle. Auf dem östlichen Berliner Ring in Richtung Prenzlau 10 Minuten plus zwischen Erkner und Rüdersdorf vor der Mühlenfließbrücke. Dann Achtung noch auf dem südlichen Berliner Ring in Fahrtrichtung Magdeburg. Zwischen Dreieck-Nutetal und Michendorf hat es einen Unfall gegeben. Außerdem blockiert in Höhe Michendorf auch noch ein defektes Fahrzeug die linke Spur. Geblitzt wird Rudo, Neuköllner Straße, Prenzlauer Berg in der Wisbier Straße. Dann in Charlottenburg auf dem Spandauer Damm, auf der B96 zwischen Oranienburg Nord und Zentrum und A10 westlicher Berliner Ring Richtung Magdeburg, Großcenter Spandau. Dankeschön für Ihre Staus und Blitzer unter Berlin 201 91 390, und ich wünsche eine gute Fahrt.
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15: Wir kriegen heute wieder so einen schönen Herbsttag mit viel Sonne, wenig Wolken, etwas mehr Wind allerdings und bis zu 17 Grad, aktuell 13. Die nächsten beiden Tage ganz ähnlich und am Freitag sogar noch mal bis zu 18 Grad. Also ganz nach hinten in den Schrank müssen die T-Shirts noch nicht.
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14: Hi, hi, ich begleite Sie sehr gerne in Richtung Mittagspause. Mit ganz viel guter Laune, mit allem, was wichtig ist und natürlich mit lauter Lieblingsmusik. Und mit der machen wir auch direkt weiter.
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1: Wir begleiten Sie sehr gerne. Simone Panteleit und Tim hier beim Berliner Rundfunk 91.4. Jetzt mit einem Song, der erst in der Coverversion ein Riesenhit wurde. Nothing Compares to You stammt eigentlich aus der Feder von Prince, der die Nummer in den 80ern auch rausgebracht hat, ohne große Beachtung zu finden, muss man dazu sagen. Dann hat er Sinead O'Connor erlaubt, ihre Version davon zu machen, was total harmonisch und nett klingt. Tatsächlich konnten sich die beiden aber überhaupt nicht leiden, hat Sinead O'Connor mal in einem Interview erzählt. Nothing Compares to You von ihr hören wir jetzt beim Berliner Rundfunk 91.4.

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9: Ich bin Sebastian Pasotti. Guten Tag. Die Verwirrung ist groß. Nachdem Grüne und SPD die Sondierungsgespräche mit den Linken unterbrochen haben, ist unklar, wer sich nicht an Verabredungen gehalten hat. Grünen-Landeschefin Stahr sagt, man habe vergangene Woche eine Verabredung zum Thema Antisemitismus getroffen. Man sei gestern überrascht gewesen, dass die Linkspartei ihrer Fraktion etwas anderes vorgelegt hat zum Unterschreiben. Die Linke wirbt derweil für eine Fortsetzung der Gespräche. Unsere Tür bleibt offen, heißt es von den Linken. Wichtig für alle, die zum Beispiel Weihnachten zu den Verwandten fahren wollen. Ab heute verkauft die Bahn Tickets, die ab dem Winterfahrplan ab Mitte Dezember gelten. Dann baut die Bahn auch teilweise ihr Angebot aus. So fährt der Sprinter zwischen Berlin und Stuttgart dann dreimal täglich statt einmal. Leider bleibt es aber auch an Weihnachten dabei, dass wegen der Generalsanierung ICE zwischen Berlin und Hannover deutlich länger brauchen. Betroffen sind damit auch die Verbindungen ins Ruhrgebiet und Rheinland.

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1: Es gibt aktuell einen Polizeieinsatz in Wilmersdorf. Deshalb ist die U-Landstraße zwischen Hohenzollerndamm und Günzelstraße komplett gesperrt. In Friedrichshain ist die Feuerwehr im Einsatz. Hier gibt es in der Proskauer Straße Behinderungen in Höhe August-Lindemann-Straße. Dann schauen wir raus nach Brandenburg. Einmal zur A10, dem nördlichen Berliner Ring in Fahrt Richtung Prenzlau. Zwischen Mühlenbeck und dem Dreieck Pankow sind nach einem Unfall linke und mittlere Spur gesperrt. Es gibt natürlich ein bisschen Stau im Moment hier. Es dauert 20 Minuten, um daran vorbeizukommen. Östlicher Berliner Ring, Fahrt Richtung Frankfurt. Zwischen Freienbrink und dem Dreieck Spreeau liegen Gegenstände auf der mittleren Spur. Und geblitzt wird in Rummelsburg in der Hauptstraße B1, B5 im Bereich Alt-Friedrichsfelde. In Marienfeld in der Sentisstraße, Schlachtensee auf der Spanischen Allee. B2 in Höhe Elsholz und auf der A24 Richtung Berlin im Dreieck Wittstock. Und wenn Sie auch noch was gesehen haben, rufen Sie mich gern an unter Berlin 201 91 390. Ich wünsche eine gute Fahrt. Man möchte bei dem schönen Wetter ja so gerne in kurzen Klamotten raus, aber Obacht, der Wind kommt recht frisch um die Ecken und deshalb fühlen sich die aktuell 13 bis 14 Grad nicht ganz so warm an. Bis zu 17 kriegen wir aber noch bei diesem freundlichen Mix aus Sonne und Wolken. Regen soll es keinen geben.
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1: Den verdanken wir der deutschen Band Steinwolke, die anfangs ein reines Familienprojekt war, das aus 4 Brüdern bestanden hat. Die Jungs haben sich erst ausprobiert, haben Folkrock und Weltmusik gemacht, dann sind sie mehr in Richtung Pop und deutsche Musik gegangen, waren auch so ein bisschen neue deutsche Welle mäßig unterwegs, und aus dieser Zeit hören wir jetzt Katharina.

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8: Ich bin Sebastian Pasotti. Guten Tag. Wie geht es weiter, nachdem Linke, Grüne und SPD ihre Sondierungsgespräche unterbrochen haben? CDU-Fraktionschef Stefan Evers bringt eine Kenia-Koalition wieder ins Gespräch. Unsere Hand ist ausgestreckt, unsere Tür steht offen, sagte Evers bei Welt.
9: Wir werden jetzt beobachten, ob die Kollegen ihr Rückgrat wiederentdecken. Wir sind gesprächsbereit. In dem Moment, in dem ich ein Signal bekomme, werde ich sofort einladen. Aber was nicht passieren wird, ist, dass ich jetzt an dieser Stelle, wenn mir klar gesagt wird, es gibt gar kein Interesse, zu einem Gespräch einlade, bei dem wir nett Kekse essen und Kaffee trinken, aber von vornherein wissen, das wird zu nichts führen.
8: Grünen-Landeschefin Stahr fordert derweil von den Linken Aufklärung. Stahr kritisiert, die Linkspartei habe ihrer Fraktion gestern eine andere Verabredung zum Thema Antisemitismus zum Unterschreiben vorgelegt, als vereinbart worden war. In Hamburg beginnt heute der Prozess um den Anschlag auf die Nord Stream Pipelines. Angeklagt ist ein 50 Jahre alter Ukrainer. Er soll das Team geleitet haben, das vor 4 Jahren die Pipelines gesprengt hat, die russisches Erdgas nach Deutschland transportierten. Die Bundesanwaltschaft geht davon aus, dass der Mann im Auftrag staatlicher ukrainischer Stellen gehandelt hat. Rene Benko darf das Gefängnis trotz seiner Haftstrafe verlassen. Der wegen Betrugs verurteilte österreichische Immobilieninvestor wechselt in den Hausarrest und muss hier eine Fußfessel tragen. Benko war vergangenen Monat zu 2,5 Jahren Haft verurteilt worden. Die Pleite seines Signa-Konzerns, zu dem auch Galeria Karstadt Kaufhof gehörte, gilt als größte Insolvenz der österreichischen Nachkriegsgeschichte. Papst Leo hat nach seiner Lungenoperation eine ruhige Nacht im Krankenhaus verbracht. Im Laufe des Tages werde es weitere Informationen zum Gesundheitszustand des 71-Jährigen geben, sagte ein Sprecher des Vatikans. Dem Papst musste gestern in einer Klinik in Rom der untere Lappen der rechten Lunge entfernt werden. Ein Knoten stellte sich als bösartiger Krebs heraus. Offen ist, wie es mit der Behandlung des Papstes nun weitergehen wird.
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10: Mit Michelle Gradell. Im Prinzenbad in Kreuzberg gibt es ab heute Sauna statt nur kaltes Wasser. Die Berliner Bäderbetriebe stellen 2 Saunafässer in den Außenbereich. Jeweils 15 Menschen passen da rein. Geheizt wird auf bis zu 95 Grad. Die Saunakarte kostet 11,50 Euro extra zum Badeeintritt. Schwimmen geht im ungeheizten Becken noch bis zum Ende des Monats.
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2: Los geht's mit einem Update vom Stadtring 100. Ist auszuhalten im Moment in Fahrtrichtung Wedding. 8 Minuten anstehen zwischen Einfahrt Gradestraße und Kreuz Schöneberg. Ebenso in der Gegenrichtung zwischen dem Jakob-Kaiser-Platz und dem Dreieck-Funkturm. Dann ist in Wilmersdorf die U-Landstraße zwischen Hohenzollerndamm und Günzelstraße wegen eines Polizeieinsatzes komplett gesperrt. Auf der A2 hat's gerade eben gekracht Richtung Magdeburg zwischen Wollin und Ciesa. Alles noch ungesichert, also die Rettungsgasse bitte nicht vergessen. Und A10 nördlicher Berliner Ring in Fahrtrichtung Prenzlau zwischen Mühlbeck und dem Dreieck Pankow sind nach einem Unfall linke und mittlere Spur gesperrt. Hier aktuell rund 4 Kilometer Stau mit knapp einer Dreiviertelstunde Passierdauer. Es wird geblitzt in Mitte auf der Karl-Marx-Allee, in Kreuzberg in der Obernstraße, Gropiusstadt-Neuköllner Straße, in Hangelsberg auf dem Berliner Damm und A24 Richtung Berlin im Dreieck Wittstock. Dankeschön fürs Durchgeben und Sie können alles sehr gerne noch ergänzen unter Berlin 201 91 390. Gutes Ankommen.
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2: Die paar Schönheitsfehler in Form von harmlosen Dekowolken können diesem goldenen Oktobertag kaum was anhaben. Dafür sorgt Hoch Florian auch noch die nächsten Tage. Ein Mix aus Sonne und Wolken bringt das Thermometer von aktuell 14 Grad noch auf maximal 17. Allerdings dreht der Wind jetzt immer mehr auf und kommt teilweise auch recht böig um die Ecken gepfiffen.
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6: Ob Sie im Büro sind, im Homeoffice oder heute mal einen freien Tag haben, was ich Ihnen sehr wünschen würde. Ich freue mich, dass Sie dabei sind und Ihre Lieblingsmusik spielen darf.
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1: Herzlich willkommen, schön, dass Sie bei uns sind. Dumm gelaufen, das könnte die Überschrift für eine Aktion von Barbra Streisand sein. Anfang der 2000er Jahre sind zu wissenschaftlichen Zwecken Luftaufnahmen von der Küste Kaliforniens gemacht worden. Da ging es darum, wie sich die Küste verändert durch das Wetter, die Meeresströmung und so weiter. Und auf einem der Fotos war das Haus von Barbra Streisand zu sehen. Fand sie blöd, hat den Fotografen verklagt und dadurch, dass sie sich so empört hat, hat die breite Öffentlichkeit überhaupt erst davon erfahren, dass das ihr Haus ist. Das Foto hat sich rasant im Internet verbreitet und es ist dann erst genau das eingetreten, was sie nicht wollte, dass eben alle wissen, wo sie wohnt. Dieser Effekt wird seitdem Streisand-Effekt genannt, ist sogar Grundlage in fast jedem Marketingkurs. In sämtlichen Lehrbüchern dazu ist seitdem ihr Haus zu sehen. Wir hören Barbra Streisand jetzt mit ihrem großen Hit Woman in Love bei ihrem Berliner Rundfunk 91.4.

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10: Ich bin Sebastian Pasotti. Guten Tag. Nach der Unterbrechung der Sondierungen durch Grüne und SPD wirbt die Linke für eine Fortsetzung der Gespräche. Unsere Tür bleibt offen, heißt es vom Landesverband. Offen ist, ob die Unterbrechung mit dem Fall Vanessa Emde zu tun hat. Die Linke hatte die israelkritische Neuköllnerin gestern in ihre Fraktion aufgenommen. Möglicherweise war mit Grünen und SPD etwas anderes verabredet. Die Deutsche Bahn verkauft ab heute Tickets, die ab dem Winterfahrplan Mitte Dezember gelten, also zum Beispiel auch an Weihnachten und Silvester. Gleichzeitig baut die Bahn ihr Angebot mit dem Winterfahrplan aus. Zwischen Berlin und Stuttgart fährt dann künftig dreimal täglich der deutlich schnellere Sprinter. Bisher fährt er nur einmal täglich. Außerdem soll eine direkte ICE-Verbindung zwischen Berlin und Jena wieder eingeführt werden.
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12: Jetzt schauen wir mal zuerst nach Köpenick. Da gibt es eine neue Baustelle auf der Salvador-Allende-Straße. Die Fahrbahn ist eingeengt und aktuell staut es sich besonders in Richtung Fürstenwalder Damm. Hier dauert es im Moment mindestens 10 Minuten, um durchzukommen. In Friedrichshain ist die Proskauer Straße in Höhe August-Lindemann-Straße wegen eines Feuerwehreinsatzes immer noch komplett gesperrt. Die A2 ist Richtung Magdeburg zwischen Wollin und Ciesa nach einem Unfall gesperrt. Dann hat es auch gekracht auf der A10, dem nördlichen Berliner Ring in Fahrtrichtung Prenzlau. Zwischen Mühlenbeck und dem Dreieck Pankow sind linke und mittlere Spur gesperrt. Hier gibt es aktuell rund 4 Kilometer Stau mit so einer halben, dreiviertel Stunde Passierdauer. Die A10, der östliche Berliner Ring in Fahrtrichtung Prenzlau. Hier dauert es im Moment zwischen Erkner und Rüdersdorf vor der Mühlenfließbrücke etwa 10 Minuten, um durchzukommen. Und die neuesten Blitzer stehen in Mitte Alexanderstraße, in Falkensee in der Seeburger Straße, Bernau, Schönfelder Weg, in Cottbus in der Ewald-Hase-Straße und auf der A13 Richtung Dresden in Höhe Freiwalde. Und wenn Sie auch noch was gesehen haben, Stau oder Blitzer, rufen Sie mich gerne an, Berlin 201 91 390. Und natürlich wünsche ich eine gute und unfallfreie Fahrt. Also ich finde, wir werden schon ein bisschen verwöhnt vom Oktober, oder? Bis auf die frischen Nächte und morgen ist es doch tagsüber immer recht freundlich. So, auch heute, es gibt zwar ein paar Quellwolken, aber keinen Regen. Dazu steigt das Thermometer noch auf sehr angenehme 17 Grad. Aktuell haben wir 14.
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1: Und da ist Fields of Gold ganz weit vorne. Und den finde nicht nur ich toll, sondern unter anderem auch Paul McCartney. Der ist in einem Interview mal gefragt worden, welchen Song eines Kollegen oder einer Kollegin er gerne geschrieben hätte. Und da hat er gesagt, ich liebe Stings Fields of Gold und dachte, wie kann er es wagen? Er hat mir mein Lied gestohlen. Das hätte ich schreiben sollen. Wohl der ultimative Ritterschlag für jeden, der Musik macht. So, und diesen unfassbar tollen Song hören wir jetzt.

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9: Ich bin Sebastian Pasotti. Guten Tag. Die Berliner CDU bietet sich wegen der stockenden Regierungsbildung als Alternative zur Linken an. CDU-Fraktionschef Stefan Evers zeigte sich bei Welt TV bereit, mit SPD und Grünen über eine mögliche Koalition zu sprechen.
10: Ich spreche sehr regelmäßig mit den Spitzen von Grünen, von SPD. Ich mache deutlich, unsere Hand ist ausgestreckt, unsere Tür steht offen. Sobald ich das Signal bekomme, dass man bereit ist, darüber nachzudenken, auch ein solches Bündnis zu bilden, sobald treten wir auch in Gespräche ein.
9: Grüne und SPD hatten die Sondierungsgespräche mit der Linkspartei gestern unterbrochen. Die Grünen sagen, dass die Linke ihren Fraktionsmitgliedern eine andere Verabredung zum Thema Antisemitismus vorgelegt hat, als vereinbart war. Die Bundesregierung hat grünes Licht für die Zuckersteuer gegeben. Vor allem Softdrinks könnten damit teurer werden. Die neue Steuer soll ab Mitte kommenden Jahres greifen, zum Beispiel bei Limonaden, Eistees und Energydrinks. Nicht betroffen sind zum Beispiel Getränke mit Alkohol, reine Frucht- und Gemüsesäfte sowie Getränke mit Süßungsmittel, also Zero-Getränke. Vor dem Oberlandesgericht Hamburg hat der Prozess um die Sprengung der Nord Stream Pipelines begonnen. Angeklagt ist ein 50 Jahre alter Ukrainer. Der Mann soll vor 4 Jahren das Sabotagekommando angeführt haben, das von Rostock mit einer Yacht in See stach und die Sprengsätze an den Pipelines befestigte. Der Generalbundesanwalt geht davon aus, dass der Ukrainer im Auftrag staatlicher Stellen handelte. Kiew bestreitet das. Der wegen Betrugs verurteilte österreichische Immobilieninvestor René Benko darf das Gefängnis verlassen. Das Innsbrucker Landesgericht erlaubt ihm, in den Hausarrest zu wechseln mit einer Fußfessel. Benko war erst vorigen Monat ein zweites Mal wegen Betrugs verurteilt worden. Benko soll kurz vor der Pleite seines Signa-Konzerns, zu der auch Galeria Karstadt Kaufhof gehörte, Geld beiseite geschafft haben. Papst Leo hat nach seiner Lungenoperation eine ruhige Nacht im Krankenhaus verbracht. Im Laufe des Tages werde es weitere Informationen zum Gesundheitszustand des 71-Jährigen geben, sagte ein Sprecher des Vatikans. Dem Papst musste gestern in einer Klinik in Rom der untere Lappen der rechten Lunge entfernt werden. Ein Knoten stellte sich als bösartiger Krebs heraus. Offen ist, wie es mit der Behandlung des Papstes nun weitergehen wird.
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11: Mit Michelle Gradell. Berliner Schulen können sich jetzt für den 17-Ziele-Wettbewerb 2027 bewerben. Gesucht werden Ideen und Projekte für eine nachhaltigere Welt. Dabei kann es zum Beispiel um Klima, Gesundheit, Bildung, Armut oder Artenvielfalt gehen. Mitmachen können ganze Klassen oder einzelne Schülerinnen und Schüler. Bewerbungsschluss ist Ende Januar.
12: 12 Uhr und gleich 3 Minuten. Hier ist der Berliner Rundfunk 91.4 Verkehrsservice. In Köpenick ist die Fahrbahn auf der Salvador-Allende-Straße zwischen Friedrichshagener Straße und Fürstenwalder Damm in beiden Richtungen wegen einer Baustelle eng eingeengt. Aktuell staut es sich da besonders in Richtung Fürstenwalder Damm. Bitte da eine Viertelstunde mehr einplanen. In Friedrichshain ist die Proskauer Straße in Höhe August-Lindemann-Straße wegen eines Feuerwehreinsatzes voll gesperrt. Dann schauen wir nach Brandenburg. Die A2 ist Richtung Magdeburg zwischen Wollin und Ciesa gerade nach einem Unfall gesperrt. Und auf der A10 nördlicher Berliner Ring Richtung Prenzlau ist zwischen Mühlenbeck und dem Dreieck Pankow nach einem Unfall die rechte Spur dicht. Aktuell da rund 4 Kilometer Stau mit 10 Minuten Passierdauer. Die neuesten Blitzer stehen in Kreuzberg, Urbanstraße, Zehlendorf auf der Spanischen Allee und in Eberswalde auf der Eisenbahnstraße. Dankeschön für Ihre Staus und Blitzer unter Berlin 201 91 390 und allen unterwegs eine gute Fahrt.
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12: Ja, es lockert sich jetzt immer mehr auf in Berlin und Brandenburg. Die Sonne kämpft sich weiter durch die Wolkendecke und sorgt nach dem frostigen Morgen noch für schön milde Temperaturen von bis zu 16 Grad. Morgen am Donnerstag geht es dann genauso freundlich weiter. Bis zu 17 Grad sind dann drin. Und am Freitag geht es dann sogar rauf auf bis zu 19 Grad.
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12: Ja, und Sie haben es gerade im Verkehrsservice gehört. Seit gestern ist halb Köpenick im Chaos versunken, weil die Salvador-Allende-Straße eine neue Baustelle hat. Es herrscht Stau. Und Besserung ist erstmal nicht in Sicht. Was da genau gebaut wird und vor allem wie lange die Bauarbeiten und das Stauchaos noch andauern, das erfahren Sie gleich von unserem Berlin-Reporter Christian Fuchs in gut 10 Minuten. Ich bin Jonas Bönstedt, wünsche Ihnen weiterhin den allerbesten Mittwoch, jetzt mit Patrick Swayze und Benny Fraser. She's Like the Wind beim Berliner Rundfunk 91.4. 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

0: 1. Doppelte Baustelle, doppelt Staupotenzial. In Köpenick müssen alle Pendler derzeit ganz tief durchatmen. Hier ist Ihr Berliner Rundfunk 91.4 am Mittwochmittag. Schön, dass Sie bei uns sind. Seit gestern ist es sehr, sehr kompliziert, da durchzukommen im Chaos von Köpenick. Die BVG, die saniert die Gleise auf der Langen Brücke und gleichzeitig wird jetzt auch noch auf der Salvador-Allende-Straße gebaut. Umleitungen und Staus, die sind da kaum zu vermeiden und unser Berlin-Reporter Christian Fuchs, der war für Sie vor Ort und hat sich mal angeschaut, was da jetzt konkret auf Autofahrer zukommt und wie lange es dauert.
1: Die Baustelle beginnt genau an der Stelle, wo die Salvador-Allende-Brücke zu Ende ist. Da beginnt der alte quasi Teil der Straße und da ist über den Verkehr so viel passiert in den letzten Jahren, dass sich der Asphalt zur Seite verschoben hat. Es gibt tiefe Spurrillen und da ist jetzt nur noch eine Spur frei. Die ganz linke Spur können sie noch benutzen. Ansonsten gibt es hier Bauarbeiten, Reparaturarbeiten an der Asphaltdecke und das ist nicht die einzige Stelle. Auf der anderen Seite von der Salvador-Allende-Straße gibt es so tiefe Spurrillen, dass man schon fast mit dem Auto mit der Karosserie aufsetzt. Das ist schon ziemlich krass. Altstadt Köpenick wissen wir auch, ist momentan auch ziemliches Verkehrschaos wegen Bauarbeiten. Ist momentan kein Spaß. Hier fährt gerade ein Autofahrer los. Ich halte ihn mal ganz kurz an. Einen Moment. Guten Morgen, Entschuldigung, ich bin vom Berliner Rundfunk. Ich habe Sie jetzt bloß gerade mit dem Auto rausfahren sehen. Hier vorne ist ja gerade richtig fette Baustelle, wo es nachmittags total Stau gibt. Die Altstadt ist zu. Ich wollte bloß fragen, Sie als Autofahrer in Köpenick, wie viel Spaß macht es momentan?
2: Viel Spaß. Überhaupt nicht. Nee, das ist wirklich nur anstehen. Seit gestern ist es da an der Stelle, vor allem hier vorne, etwas heftiger.
1: Ja. Wie lange steht man da so? Oder?
2: Also gestern war es eine gute halbe Stunde auf jeden Fall. Ja.
1: Das ist schon fett.
2: Finde ich auch.
1: Ja, alles klar. Danke, ja, will Sie nicht aufhalten. Tschüss. Ja, und ich sag mal, heute Morgen geht's zumindest an der Stelle hier, Salvador-Allende-Straße, noch. Das ist ja quasi der Verkehr stadtauswärts, der betroffen ist, Richtung Fürstenwalder Damm. Das heißt, heute Nachmittag ist es deutlich schlimmer, hat der Mann ja auch gerade bestätigt. Diese ganze Baustelle hier auf der Salvador-Allende-Straße, die soll die nächsten 3 Wochen dauern. Drücken wir mal die Daumen, dass sie das in der Zeit auch schaffen.
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7: Ich bin Sebastian Pasotti. Guten Tag. Die Verwirrung ist groß. Nachdem Grüne und SPD die Sondierungsgespräche mit den Linken unterbrochen haben, ist unklar, wer sich nicht an Verabredungen gehalten hat. Grünen-Landeschefin Stahr sagt, man habe vergangene Woche eine Verabredung zum Thema Antisemitismus getroffen. Man sei gestern überrascht gewesen, dass die Linkspartei ihrer Fraktion etwas anderes vorgelegt hat zum Unterschreiben. Die Linke wirbt derweil für eine Fortsetzung der Gespräche. Unsere Tür bleibt offen, heißt es von den Linken. Wichtig für alle, die zum Beispiel Weihnachten zu den Verwandten fahren wollen. Ab heute verkauft die Bahn Tickets, die ab dem Winterfahrplan ab Mitte Dezember gelten. Dann baut die Bahn auch teilweise ihr Angebot aus. So fährt der Sprinter zwischen Berlin und Stuttgart dann dreimal täglich statt einmal. Leider bleibt es aber auch an Weihnachten dabei, dass wegen der Generalsanierung ICE zwischen Berlin und Hannover deutlich länger brauchen. Betroffen sind damit auch die Verbindungen ins Ruhrgebiet und Rheinland.
8: Kurz nach 12:30, wir schauen zusammen auf die Straßen beim Berliner Rundfunk 91.4. In Köpenick herrscht weiter Staugefahr wegen der neuen Baustelle. Die Fahrbahn auf der Salvador-Allende-Straße ist zwischen Friedrichshagener Straße und Fürstenwalder Damm in beiden Richtungen da eingeengt. Aktuell 10 bis 15 Minuten Zeitverlust dort. In Friedrichshain ist die Proskauer Straße in Höhe August-Lindemann-Straße immer noch wegen eines Feuerwehreinsatzes vollgesperrt. Machen Sie, wenn möglich, dann einen großen Bogen drumherum. Dann schauen wir nach Brandenburg, A2 Richtung Magdeburg. Zwischen Wollin und Ziesa ist nach einem Unfall die linke Spur gesperrt und die rechte Spur ist dicht.

0: nach einem Unfall auf der A10 nördlicher Berliner Ring Richtung Prenzlau, dort zwischen Mühlenbeck und dem Dreieck Pankow. Und dann haben wir noch einen Liegenbleiber auf der A10 Richtung Dreieck Werder. Dort zwischen Leest und Vöben einmal bitte vorsichtig fahren. Die neuesten Blitzer stehen in Zehlendorf, Spanische Allee, in Eberswalde auf der Eisenbahnstraße und in Adlershof auf dem Ernst-Ruska-Ufer. Den hat Dieter gemeldet. Dankeschön an Dieter und danke auch für Ihre Staus und Blitzer unter Berlin 201 91 390. Können Sie das alles gerne ergänzen und allen unterwegs eine gute und sichere Fahrt. Hoch Florian pumpt mildere Luft nach Deutschland und sorgt für Höchstwerte um die 16 Grad heute. Die meiste Zeit ist es dann locker bewölkt und es bleibt trocken. Morgen am Donnerstag geht's genauso freundlich weiter. Bis zu 17 Grad sind dann drin und am Freitag geht's dann sogar rauf auf bis zu 19 Grad.
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0: So wunderschön klingt ihr Mittwoch nur hier bei uns. Ozzy Osbourne war das gerade mit Dreamer um kurz nach 12:30. Es ist wieder Zeit, sich unsere Lieblingsmusik mal ein bisschen genauer anzuschauen.
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0: Jeden Mittwoch nehmen wir uns die besten Hits aller Zeiten mal ein bisschen genauer unter die Lupe und checken ab, wo die schönsten Coverhits eigentlich so herkommen. Und da geht's heute um einen Song, der letztes Jahr erst wieder sein Revival erlebt hat. Okay.

You Can't Hurry Love in der Version von Olivia Dean. Noch bekannter ist der Song allerdings in der Variante von Phil Collins aus den 80ern. Kennen Sie garantiert. Seit seiner Jugend hat Phil Collins den Song im Ohr gehabt. Erst Jahre später hat er ihn dann aufgenommen und zum Nummer 1 Hit gemacht. Dabei stammt You Can't Hurry Love im Original nicht von ihm, sondern von seinen Kindheitsidolen The Supremes. Die Soul-Girl-Group rund um Diana Ross war in den 60ern weltweit erfolgreich, allen voran mit Baby Love und eben jenem Song, den bis heute die ganze Welt kennt. You Can't Hurry Love im Original von The Supremes, jetzt bei Ihrem Berliner Rundfunk.

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17: Ich bin Sebastian Pasotti. Guten Tag.
0: Wie geht es weiter, nachdem Linke, Grüne und SPD ihre Sondierungsgespräche unterbrochen haben? CDU-Fraktionschef Stefan Evers bringt eine Kenia-Koalition wieder ins Gespräch. Unsere Hand ist ausgestreckt, unsere Tür steht offen, sagte Evers bei Welt.
17: Wir werden jetzt beobachten, ob die Kollegen ihr Rückgrat wiederentdecken. Wir sind gesprächsbereit. In dem Moment, in dem ich ein Signal bekomme, werde ich sofort einladen. Aber was nicht passieren wird, ist, dass ich jetzt an dieser Stelle, wenn mir klar gesagt wird, es gibt gar kein Interesse, zu einem Gespräch einlade, bei dem wir nett Kekse essen und Kaffee trinken, aber von vornherein wissen, das wird zu nichts führen.
0: Grünen-Landeschefin Stahr fordert derweil von den Linken Aufklärung. Stahr kritisiert, die Linkspartei habe ihrer Fraktion gestern eine andere Verabredung zum Thema Antisemitismus zum Unterschreiben vorgelegt, als vereinbart worden war. Die Bundesregierung hat sich nach einigem Hin und Her auf die neue Zuckersteuer geeinigt. Das Kabinett hat die Steuer heute Vormittag auf den Weg gebracht. Gezuckerte Getränke wie Limonaden, Eistees, Energydrinks und Fruchtnektare sollen ab Mitte kommenden Jahres extra besteuert werden. Nicht betroffen sind zum Beispiel Alkohol, reine Säfte und Zero-Getränke, also Getränke mit Süßungsmitteln. Es ist der wohl spektakulärste Sabotageakt der deutschen Nachkriegsgeschichte, die Sprengung der Nord Stream Pipelines vor mehr als 4 Jahren. Heute hat in Hamburg ein erster Prozess begonnen. Angeklagt ist ein Ukrainer. Laut Bundesanwaltschaft war er der Anführer einer 7-köpfigen Gruppe, die die Gasleitung in der Ostsee gesprengt haben soll. Der Mann war damals Offizier einer ukrainischen Spezialeinheit. Deshalb ist eine der entscheidenden Fragen, ob der 50-Jährige im Auftrag der ukrainischen Regierung gehandelt hat. René Benko darf das Gefängnis trotz seiner Haftstrafe verlassen. Der wegen Betrugs verurteilte österreichische Immobilieninvestor wechselt in den Hausarrest und muss hier eine Fußfessel tragen. Benko war vergangenen Monat zu 2,5 Jahren Haft verurteilt worden. Die Pleite seines Signa-Konzerns, zu dem auch Galeria Karstadt Kaufhof gehörte, gilt als größte Insolvenz der österreichischen Nachkriegsgeschichte.
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18: Mit Michelle Kradel. Der Friedhof Ruhleben in Charlottenburg bleibt kommende Woche Mittwoch für einen Tag geschlossen. Grund ist, dass an dem Tag Jäger auf dem Friedhof im Einsatz sind und sie scharfe Munition einsetzen. Schon seit längerem richten Wildschweine auf dem Friedhof Schäden an Gräbern und Wegen an.
19: 13:02, hier ist der Berliner Rundfunk 91.4 Verkehrsservice. Es gibt einen Liegenbleiber aktuell auf dem Stadtring 100 Richtung Wilmersdorf. Deswegen ist dort zwischen Jakob-Kaiser-Platz und dem Dreieck Charlottenburg momentan der Standstreifen blockiert. In Köpenick gibt es die neue Baustelle auf der Salvador-Allende-Straße. Da ist die Fahrbahn zwischen Friedrichshagener Straße und Fürstenwalder Damm in beiden Richtungen eingeengt. Und in Friedrichshain ist die Proskauer Straße nach wie vor in Höhe August-Lindemann-Straße wegen eines Feuerwehreinsatzes. Der Einsatz ist voll gesperrt. Schauen wir nach Brandenburg. Da ist viel Geduld gefragt auf der A2. Da hat es einen Unfall gegeben, Vollsperrung deswegen zwischen Wollin und Ciesa. Wenn Sie da aktuell auf dem Weg dahin sind, nutzen Sie bitte die letzte freie Ausfahrt in Thesen bzw. in Brandenburg. Auf der A10 nördlicher Berliner Ring Richtung Prenzlau ist zwischen Mühlenbeck und dem Dreieck Pankow nach einem Unfall die rechte Spur gesperrt. Dann Vorsicht bitte auf der A10 Richtung Schönefelder Kreuz zwischen Ferch und dem Dreieck Nutetal. Da liegt ein Plastikteil auf der Straße und aufpassen auch nochmal auf der A10 Richtung Dreieck Werder. Zwischen Potsdam Nord und Leest gab es einen Unfall auf der rechten Spur. Die neuesten Blitzer stehen in Gropiusstadt, Neuköllner Straße, in Prenzlauer Berg auf der Wüsbier Straße und in Potsdam Lotte-Löbinger Straße. Dankeschön für Ihre Staus und Blitzer unter Berlin 201 91 390 und einen unterwegs eine gute Fahrt.
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19: Ja, es lockert sich jetzt immer mehr auf in Berlin und Brandenburg. Die Sonne kämpft sich weiter durch die Wolkendecke und sorgt nach dem frostigen Morgen noch für schön milde Temperaturen von bis zu 16 Grad. Morgen am Donnerstag geht es dann genauso freundlich weiter. Bis zu 17 Grad sind dann drin. Und am Freitag geht es dann sogar rauf auf bis zu 19 Grad.
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19: Mit Jonas Bönstedt und natürlich mit ihrer und auch mit meiner Lieblingsmusik. Der Musikgeschmack, der unterscheidet sich ja bekanntlich. Die einen, die lieben die 80er mehr, die anderen feiern eher die 90s. Auf den Song jetzt, auf den können wir uns aber sicher alle einigen. Das für mich schönste Intro ever. Fleetwood Mac mit Everywhere jetzt beim Berliner Rundfunk 91.4. Bei uns hören Sie die besten Hits aller Zeiten.

Hallo und herzlich willkommen beim Berliner Rundfunk 91.4. Wir spielen für Sie die besten Hits aller Zeiten. Jetzt von einer Band, die uns bis Silvester noch was schuldig ist. Die Four Non Blondes haben eigentlich für 2026 ein neues Album, das erste seit über 30 Jahren angekündigt und auch schon mit einem Songausschnitt darauf geteased.

Bassgitarrenriff von Hollow. So soll die neue Single vom neuen Album heißen. Nur gekommen ist noch nichts. 2,5 Monate haben die Four Non Blondes noch, um ihr Versprechen auch wirklich einzulösen mit dem neuen Album 2026. Und wir behalten das für sie natürlich im Blick und hören die Band jetzt mit ihrem bis dato größten Hit What's Up, jetzt bei ihrem Berliner Rundfunk 91.4. Und damit einen schönen Mittwoch für sie. 25.

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10: Ich bin Sebastian Pasotti. Guten Tag. Nach der Unterbrechung der Sondierungen durch Grüne und SPD wirbt die Linke für eine Fortsetzung der Gespräche. Unsere Tür bleibt offen, heißt es vom Landesverband. Offen ist, ob die Unterbrechung mit dem Fall Vanessa Emde zu tun hat. Die Linke hatte die israelkritische Neuköllnerin gestern in ihre Fraktion aufgenommen. Möglicherweise war mit Grünen und SPD etwas anderes verabredet. Die Deutsche Bahn verkauft ab heute Tickets, die ab dem Winterfahrplan Mitte Dezember gelten, also zum Beispiel auch an Weihnachten und Silvester. Gleichzeitig baut die Bahn ihr Angebot mit dem Winterfahrplan aus. Zwischen Berlin und Stuttgart fährt dann künftig 3-mal täglich der deutlich schnellere Sprinter. Bisher fährt er nur 1-mal täglich. Außerdem soll eine direkte ICE-Verbindung zwischen Berlin und Jena wieder eingeführt werden.
11: Kurz nach 2:30, wir schauen gemeinsam auf die Straßen hier beim Berliner Rundfunk 91.4 und da ist ordentlich was los momentan. Liegenbleiber gibt's auf dem Stadtring 100 Richtung Wilmersdorf, da ist deshalb zwischen Jakob-Kaiser-Platz und Dreieck Charlottenburg der rechte Fahrstreifen und der Standstreifen blockiert. Die Polizei ist vor Ort. Und auch auf der A111 ist ein Fahrzeug liegen geblieben. Richtung Dreieck Oranienburg ist deswegen im Tunnel Tegel die rechte Spur dicht. In Köpenick ist wegen der neuen Baustelle die Fahrbahn auf der Salvador-Allende-Straße zwischen Friedrichshagener Straße und Fürstenwalder Damm in beiden Richtungen eingeengt. Da besteht Staugefahr. 10 bis 15 Minuten kommen da momentan oben drauf. Und in Friedrichshain ist die Proskauer Straße nach wie vor in Höhe August-Lindemann-Straße wegen eines Feuerwehreinsatzes vollgesperrt. Schauen wir nach Brandenburg. Auch da gibt es eine Vollsperrung. Auf der A2 hat es einen Unfall gegeben. Deswegen ist die Autobahn beidseitig dicht zwischen Wollin und Ciesa. Auf der A10 nördlicher Berlin Berliner Ring Richtung Prenzlau ist zwischen Mühlenbeck und dem Dreieck Pankow nach einem Unfall die rechte Spur gesperrt. Dann Vorsicht bitte auf der A10 Richtung Schönefelder Kreuz. Zwischen Ferch und dem Dreieck Nutetal liegt ein Plastikteil auf der Straße. Und aufpassen bitte auch nochmal auf der A10 Richtung Dreieck Werder. Zwischen Potsdam Nord und Leest gab es einen Unfall auf der rechten Spur. Die neuesten Blitzer stehen in Gropiusstadt, Neuköllner Straße, Prenzlauer Berg auf der Wüstbier Straße und in Potsdam auf der Lotte-Löbinger Straße. Dankeschön für Ihre Staus und Blitzer unter Berlin 201 91 390 und allen unterwegs eine gute und sichere Fahrt.
12: Hoch Florian pumpt mildere Luft nach Deutschland und sorgt für

0: Höchstwerte um die 16 Grad heute. Die meiste Zeit ist es dann locker bewölkt und es bleibt trocken. Morgen am Donnerstag geht's genauso freundlich weiter. Bis zu 17 Grad sind dann drin und am Freitag geht's dann sogar rauf auf bis zu 19 Grad.
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0: Kurz nach 13:30 am Mittwochnachmittag. Schön, dass Sie bei uns sind. Wir begleiten Sie weiter sehr gerne durch den Tag und haben ab sofort was ganz Tolles Neues für Sie.
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11: Ich bin Sebastian Pasotti. Guten Tag. Die Berliner CDU bietet sich wegen der stockenden Regierungsbildung als Alternative zur Linken an. CDU-Fraktionschef Stefan Evers zeigte sich bei Welt TV bereit, mit SPD und Grünen über eine mögliche Koalition zu sprechen.
12: Ich spreche sehr regelmäßig mit den Spitzen von Grünen, von SPD. Ich mache deutlich, unsere Hand ist ausgestreckt, unsere Tür steht offen. Sobald ich das Signal bekomme, dass man bereit ist, darüber nachzudenken, auch ein solches Bündnis zu bilden, sobald treten wir auch in Gespräche ein.
11: Grüne und SPD hatten die Sondierungsgespräche mit der Linkspartei gestern unterbrochen. Die Grünen sagen, dass die Linke ihren Fraktionsmitgliedern eine andere Verabredung zum Thema Antisemitismus vorgelegt hat, als vereinbart war. Die Bundesregierung hat grünes Licht für die Zuckersteuer gegeben. Vor allem Softdrinks könnten damit teurer werden. Die neue Steuer soll ab Mitte kommenden Jahres greifen, zum Beispiel bei Limonaden, Eistees und Energydrinks. Nicht betroffen sind zum Beispiel Getränke mit Alkohol, reine Frucht- und Gemüsesäfte sowie Getränke mit Süßungsmittel, also Zero-Getränke. Vor dem Oberlandesgericht Hamburg hat der Prozess um die Sprengung der Nord Stream Pipelines begonnen. Angeklagt ist ein 50 Jahre alter Ukrainer. Der Mann soll vor 4 Jahren das Sabotagekommando angeführt haben, das von Rostock mit einer Yacht in See stach und die Sprengsätze an den Pipelines befestigte. Der Generalbundesanwalt geht davon aus, dass der Ukrainer im Auftrag staatlicher Stellen handelte. Kiew bestreitet das. Der wegen Betrugs verurteilte österreichische Immobilieninvestor René Benko darf das Gefängnis verlassen. Das Innsbrucker Landesgericht erlaubt ihm, in den Hausarrest zu wechseln mit einer Fußfessel. Benko war erst vorigen Monat ein zweites Mal wegen Betrugs verurteilt worden. Benko soll kurz vor der Pleite seines Signa-Konzerns, zu der auch Galeria Karstadt Kaufhof gehörte, Geld beiseite geschafft haben.
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4: Mit Michelle Gradell. Im Prinzenbad in Kreuzberg gibt es ab heute Sauna statt nur kaltes Wasser. Die Berliner Bäderbetriebe stellen 2 Saunafässer in den Außenbereich. Jeweils 15 Menschen passen da rein. Geheizt wird auf bis zu 95 Grad. Die Saunakarte kostet 11,50 Euro extra zum Badeeintritt. Schwimmen geht im ungeheizten Becken noch bis zum Ende des Monats.
9: 2 nach 2 haben wir es jetzt. Vorsicht bitte auf der A111 stadtauswärts. Im Tunnelortskern Tegel ist die rechte Spur gesperrt, weil dein Fahrzeug liegen geblieben ist. Die Polizei ist vor Ort und sie stehen hier 15 Minuten im Stau. Auf der A2 Richtung Magdeburg gibt es 1 Stunde und 5 Minuten Stau zwischen Brandenburg und Caesar. Und A10 westlicher Berliner Ring Richtung Magdeburg. Zwischen Potsdam Nord und Leest gab es einen Unfall auf der rechten Spur. Blitzer stehen in Mitte auf der Alexanderstraße, in Treptow neue Krugallee und in Falkensee auf der Seeburger Straße. Danke für Ihre Staus und Blitzer unter Berlin 201-91-390. Gute Fahrt für Sie.
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9: Sieht ganz schön aus heute. Viel Sonne, ein paar Wolken dazu und es soll trocken bleiben bei Temperaturen um die 14 bis 16 Grad. Morgen früh erst vereinzelt Nebel, später ein Sonne-Wolken-Mix, wird auch trocken sein bei wieder bis zu 16 Grad. Der Freitag wird noch sonniger und milder, dann mit bis zu 19 Grad.
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9: Mit Max Kachur einen schönen Nachmittag zusammen. In 2 Monaten ist Fahrplanwechsel bei der Deutschen Bahn und seit heute sind die Tickets dafür buchbar. Wir schauen gleich mal drauf, was sich alles ändert an Verbindungen, gerade auch hier von Berlin aus. Und es gibt auch noch eine gute Nachricht von der Bahn. Das gleich um 14.15 Uhr nach den besten Hits aller Zeiten von Amy Winehouse, Johnny Hates Jazz und Starship.

wie viel Verspätung die Deutsche Bahn auch hat, eine Sache kommt immer pünktlich. Der Fahrplanwechsel. Sie hören den Berliner Rundfunk 91.4 am Mittwochnachmittag. Im Dezember ist es ja immer soweit, dieses Jahr am 13. Dezember. Und jetzt wurde bekannt, was sich alles ändert. Der neue Fahrplan ist da und ab heute sind damit auch die Tickets buchbar. Zum einen neu ab Dezember, die Verbindung Berlin-Hamburg wird wieder im Halbstundentakt angeboten. Außerdem gibt es ab Berlin mehr ICE-Sprinter, die also besonders schnell sind, nach Stuttgart. Auch Verbindungen ins Ausland werden besser, zum Beispiel von Berlin aus nach Warschau, nach Prag und Wien. Es gibt eine neue ICE-Sprinter-Verbindung zwischen Hamburg und München. Die dauert dann nur noch 5 Stunden und 20 Minuten. Das ist schon echt sehr, sehr gut. Eine Sache ist leider nicht so schön, die neue Baustelle auf der Strecke Berlin-Hannover, die wird noch 14 Monate bleiben. Die Züge werden umgeleitet über Potsdam und Magdeburg. Hier können nicht mehr so viele Züge langfahren und die fahren, die brauchen 80 Minuten länger. Also das ist schon echt hart, vor allem für so eine lange Zeit. Immerhin, die gute Nachricht, es gibt keine Preiserhöhung diesmal im Fernverkehr. Tickets für die Zeit ab 13. Dezember und damit auch für Weihnachten sind also ab heute buchbar. Und es gibt wohl noch ein paar sehr günstige Tickets für die Zeit, die dürften dann aber auch schnell weg sein. 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
2: Ich bin Alexandra Eckel. Guten Tag. Am Berliner Landgericht haben im Prozess um eine Vergewaltigungsserie die Plädoyers begonnen. Ein Urteil wird heute nicht erwartet. Angeklagt ist ein 69-jähriger Mann. Ihm wird vorgeworfen, 14 Frauen betäubt und vergewaltigt zu haben. Zu Beginn des Prozesses hatte der Mann ein Geständnis abgelegt. Gegen ihn wird außerdem in 45 weiteren Fällen ermittelt. Vor dem Gerichtsgebäude gab es eine Kundgebung für Solidarität mit Betroffenen von sexualisierter Gewalt. An der Charité gibt es ein neues Forschungszentrum für die Heilung von HIV und anderen Viruserkrankungen. Zur Eröffnung war auch einer der beiden HIV-Patienten eingeladen, die an der Charité geheilt wurden. Weltweit gibt es nur 13 Fälle. In dem Forschungszentrum sollen Menschen mit HIV aus dem Raum Berlin neue Therapien bekommen.
0: Und das Neueste von den Straßen um 14.31 Uhr. Auf dem Stadtring 100 Richtung Treptow ist ein Liegenbleiber auf der Fahrbahn zwischen Jakob-Kaiser-Platz und Dreieck Charlottenburg. Auf der A111 stadtauswärts ist auch ein Liegenbleiber im Tunnelortskern Tegel. Der blockiert hier die rechte Spur und es gibt 35 Minuten Stau. Auf der A2 Richtung Magdeburg Stau zwischen Brandenburg und Caesar mit 1 Stunde und 5 Minuten Anstehzeit. Und Achtung auf der A15 Breslau Richtung Cottbus zwischen Forst und Rogosen ist ein Schlagloch auf der rechten Spur. Die Polizei ist benachrichtigt. Blitzer stehen Gesundbrunnen, Brunnenstraße, in Mitte auf dem Leipziger Platz und in Eberswalde auf der Wilhelmstraße. Danke für Ihre Staus und Blitzer unter Berlin 201 91 390. Gute Fahrt! Es ist trocken, wir haben mal mehr Sonne, mal mehr Wolken bei Temperaturen um die 14 bis 16 Grad. Morgen am Donnerstag auch ein Wechselspiel aus Sonne und Wolken bei wieder maximal 16 Grad. Am Freitag wird es wärmer, dann 19 Grad und viel Sonne.
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0: Peggy und It Wasn't Me, das sind die besten Hits aller Zeiten, die bekommen Sie hier bei uns. Und dazu sind Sie mit uns natürlich immer bestens informiert, unter anderem hiermit.
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0: Und das auch heute mit unserem Nachrichtenmann Sebastian Pasutti und mir Max Kachua. Und seit gestern Abend stehen wir vor der Frage, ja, kann das noch was werden mit Rot-Grün-Rot? Oder ist diese Koalition schon tot, bevor sie überhaupt gebildet wurde?
2: Ja, noch immer gilt, Grüne und SPD haben die Sondierungsgespräche gestoppt, die Pausetaste gedrückt sozusagen. Und noch immer ist nicht ganz klar, warum eigentlich, woran hat es gelegen? Die Grünen sagen, die Linke hat ihre Fraktionsmitglieder gestern eine Erklärung zum Antisemitismus unterzeichnen lassen, die nicht die Erklärung war, auf die sich die Sondierer geeinigt hatten. Andere sagen, es geht darum, dass die israelkritische Neuköllnerin Vanessa Emde in die Linksfraktion aufgenommen wurde, obwohl angeblich etwas anderes vereinbart worden war. Fakt ist, im Hintergrund sprechen die drei Parteien weiter miteinander. Vor allem die linken Flügel von Grün und SPD versuchen Rot-Grün-Rot noch zu retten. Die Linke sagt auch, unsere Tür ist offen. Das wiederum sagt aber auch CDU-Fraktionschef Stefan Evers, übrigens wortgleich. Er sagt, er ist bereit, mit Grünen und SPD über eine Kenia-Koalition zu sprechen.
0: Es wird also mal wieder nicht langweilig hier in Berlin. Und damit schauen wir auf morgen und da fragen wir uns, wie will die Bahn das bitte schön kontrollieren? Morgen startet deutschlandweit an allen Bahnhöfen ein Alkoholverbot.
2: Ja, wir kennen das ja hier in Berlin schon länger. Hier gilt so ein Verbot schon am Zoo, am Hauptbahnhof, am Gesundbrunnen und am Ostbahnhof. Da darf weder auf den Bahnsteigen noch in den Hallen Alkohol getrunken werden. Ab morgen haben wir das dann zum Beispiel auch an allen rund 170 S-Bahnhöfen hier in Berlin und Brandenburg.
0: Die Bahn sagt, die ersten Erfahrungen seien positiv. Am Zoo zum Beispiel gäbe es seit dem Alkoholverbot auch weniger Müll. Das klingt doch nach einem guten Anfang. Und keine Sorge, Alkohol mitnehmen, das dürfen Sie. Also in der Tasche zum Beispiel einfach eine Sektflasche und die dann im Zug öffnen. Das ist weiterhin möglich.
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4: Ich bin Sebastian Pasotti. Guten Tag.
5: Die rot-grün-roten Sondierungsgespräche sind nach wie vor unterbrochen. Vor allem die SPD-Spitze sieht weiter Klärungsbedarf auf Seiten der Linke. Es gehe hier schlicht um Verlässlichkeit und Vertrauen, heißt es von der SPD. Wie es aussieht, hatte die Linksfraktion gestern eine andere Antisemitismus-Erklärung unterschrieben, als die Sondierer vereinbart hatten. Die Berliner CDU hat sich derweil als Alternative zur Linkspartei angeboten. CDU-Fraktionschef Evers sagte in Richtung Grüne und SPD, seine Hand sei ausgestreckt. Union und SPD haben sich auf die neue Zuckersteuer geeinigt. Die Bundesregierung hat die Pläne heute auf den Weg gebracht. Die Zuckersteuer soll ab Mitte kommenden Jahres gelten. Dann dürften gezuckerte Getränke wie Limonaden, Eistees, Energydrinks und Fruchtnektare teurer werden oder die Konzerne ändern die Rezepturen. Nicht unter die Steuer fallen unter anderem alkoholhaltige Getränke, alkoholfreie Alternativen, reine Säfte und Zero-Getränke. In Hamburg hat heute der Prozess um den Anschlag auf die Nord Stream Pipelines begonnen. Angeklagt ist ein 50-jähriger Ukrainer. Er hat heute zum Prozessbeginn erstmal geschwiegen. Der Generalbundesanwalt wirft ihm vor, Anführer einer siebenköpfigen Gruppe zu sein, die die Gasleitungen in der Ostsee gesprengt haben soll. Eine der entscheidenden Fragen dieses Prozesses ist, ob der 50-jährige im Auftrag der ukrainischen Regierung gehandelt hat. Die Lufthansa hat das Bieterrennen um die portugiesische Fluggesellschaft TAP Air gewonnen. Die Regierung in Lissabon hat die Lufthansa als bevorzugten Partner ausgewählt und sich gegen Air France KLM entschieden. Die Lufthansa kann nun knapp 45% der staatlichen portugiesischen Fluggesellschaft erwerben. Die Lufthansa hat unter anderem versprochen, das Drehkreuz Lissabon zu stärken. René Benko darf das Gefängnis trotz seiner Haftstrafe verlassen. Der wegen Betrugs verurteilte österreichische Immobilieninvestor wechselt in den Hausarrest und muss hier eine Fußfessel tragen. Benko war vergangenen Monat zu 2,5 Jahren Haft verurteilt worden. Die Pleite seines Signa-Konzerns, zu dem auch Galeria Karstadt Kaufhof gehörte, gilt als größte Insolvenz der österreichischen Nachkriegsgeschichte.
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6: Mit Michelle Gradell. Berliner Schulen können sich jetzt für den 17-Ziele-Wettbewerb 2027 bewerben. Gesucht werden Ideen und Projekte für eine nachhaltigere Welt. Dabei kann es zum Beispiel um Klima, Gesundheit, Bildung, Armut oder Artenvielfalt gehen. Mitmachen können ganze Klassen oder einzelne Schülerinnen und Schüler. Bewerbungsschluss ist Ende Januar.
2: 3:03 und es wird spürbar voller auf den Straßen. Bitte Vorsicht erstmal auf dem Stadtring A100 Richtung Treptow. Zwischen Jakob-Kaiser-Platz und Dreieck Charlottenburg ist ein Liegenbleiber. Und zwischen Detmolder Straße und Dreieck Neukölln haben wir jetzt 20 Minuten Stau. In Köpenick ist die Fahrbahn auf der Salvador-Allende-Straße zwischen Friedrichshagener Straße und Fürstenwalder Damm in beiden Richtungen wegen einer Baustelle eingeengt. Es gibt hier aktuell 20 Minuten Stau auf der Wendenschlossstraße Richtung Salvador-Allende-Straße. Außerdem 25 Minuten Stau auf dem Glienicker Weg und der Glienicker Straße und auf der Grünauer Straße 15 Minuten. Langer Stau auf der A2 Richtung Magdeburg. Zwischen Brandenburg und Caesar stehen sie über eine Stunde an. A10 östlicher Berliner Ring Richtung Prenzlau. Zwischen Erkner und Rüdersdorf ist bis Ende Oktober nur eine Spur frei auf der Mühlenfließbrücke. Hier jetzt 15 Minuten Stau. Auf der Umfahrung über die Fangschleusenstraße auch 15 Minuten Stau. A12 Richtung Frankfurt-Oder. Zwischen Fürstenwalde-West und Ost ist ein Fahrzeug liegen geblieben. Die A12 Richtung Berlin. Zwischen Briesen und Fürstenwalde-West 20 Minuten stockend. Und A15 Breslau Richtung Cottbus. Zwischen Forst und Rohrgosen ist ein Schlagloch auf der rechten Spur. Die neuesten Blitzer stehen Zehlendorf Spanische Allee, in Kreuzberg Urbanstraße und in Potsdam auf der Heinrich-Mann-Allee. Danke für Ihre Staus und Blitzer unter Berlin 201 91 390. Gutes Ankommen.
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2: Das sieht echt schön aus, die roten und gelben Bäume jetzt im Sonnenschein, weil aktuell 14 bis 16 Grad. Ein paar Wolken sind auch am Himmel, Regen ist heute nicht dabei. Morgen wieder ein Mix aus Sonne und Wolken bei 16 Grad. Der Freitag wird etwas milder, 19 Grad, dann mit viel Sonnenschein.
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2: Der Landtag in Brandenburg sitzt in diesen Minuten zusammen seit 20 Minuten und entscheidet über eine Änderung des Ladenöffnungsgesetzes. Es geht um Smart Stores, also Läden ohne Verkäufer. Die sollen in Zukunft Tag und Nacht und auch sonntags öffnen dürfen. Wie das aussehen könnte und ob das dann auch eine Option für Berlin wäre, darüber spreche ich gleich mit Marie-Louise Bress aus der Nachrichtenredaktion um 15.15 Uhr nach Dead or Alive, Fool's Garden und den Pretenders. Wir spielen die besten Hits aller Zeiten. Ich bin Max Kachur. Hallo zusammen.

0: Dead or Alive, you spin me round hier beim Berliner Rundfunk 91.4. Wenn Ihnen abends einfällt, dass die Milch für den Morgenkaffee fehlt, dann haben Sie vielleicht Glück und der Supermarkt um die Ecke hat noch auf. Das geht ja aber nur montags bis samstags. Sonntags müssen die Geschäfte geschlossen bleiben. Gerade in Brandenburg ein großes Problem. Hier sollen Smart Stores genau diese Lücke schließen, vor allem dort, wo weit und breit kein Supermarkt ist. Marie-Louise Bress aus den Nachrichten. Dafür ändert Brandenburg in diesen Minuten sein Ladenöffnungsgesetz.
1: Heute berät der Landtag und dann wird es in vielen Gemeinden wohl bald rund um die Uhr auch sonntags Milch, Käse oder Kaffee im Smart Store geben. Ganz ohne Personal, vollautomatisiert und bargeldlos. Die Gemeinden sollen selbst entscheiden können, ob sie den Smart Store brauchen. Aber der Einzelhandelsverband geht davon aus, dass viele Gemeinden die Chance nutzen, sagte uns Hauptgeschäftsführer Nils Busch-Petersen.
2: Smart Stores sind eine intelligente Antwort auf eine der Herausforderungen unserer Zeit, nämlich auch in den ländlichen Räumen, dünn besiedelten Gegenden etc. eine Grundversorgung sicherzustellen. Hier auf Basis neuester Technologie ist es dann möglich, quasi ohne großen Personaleinsatz zu jeder Zeit Angebote zu unterbreiten.
1: Ja, und ganz ohne Personal ist das Stichwort. Kann man sich vorstellen, dass die Gewerkschaften weniger begeistert sind?
0: Mhm. Kann ja auch mal sein, dass die Technik streikt. Dann stehe ich im Smart Store und fühle mich plötzlich gar nicht so smart.
1: Natürlich muss dann jemand kommen. Das ist auch die Erfahrung der noch wenigen Ladenbesitzer, die schon jetzt ähnliche Shops betreiben, wie in Wustrau in Ostprignitz-Hopin zum Beispiel. Da muss die Chefin in so einem Fall eben mal schnell rüberhuschen. Und das ist auch die Kritik der Gewerkschaft. Am Ende wird im Hintergrund trotzdem gearbeitet, auch sonntags. Und das kann den gesetzlichen Schutz für Arbeitnehmer aufweichen.
0: Wenn in Brandenburg die Smart Stores jetzt wie Pilze aus dem Boden schießen, schwappt es dann womöglich auch nach Berlin, so Spätikultur AD?
1: Na, der Einzelhandelsverband geht schon davon aus, dass sich die smarte Shop-Lösung ausbreitet. Zumindest wenn die Berliner Politik bereit wäre, Ladenöffnungsvorgaben anzupassen, dann dürfte der Späti Konkurrenz bekommen.
2: Wir müssen ein bisschen auch mal lernen, mit der Zeit zu gehen, mit den Veränderungen, die Technologie mit sich bringt. In anderen Städten der Welt, gucken Sie gerade in unsere polnischen Nachbarstädte, sind autonome Läden auch im Stadtbild etwas völlig Normales und werden sehr erfolgreich betrieben.
1: Ja, Vorreiter sind jetzt erstmal die Brandenburger. Hier wird damit gerechnet, dass die Smart Stores bald boomen werden, auch weil sich das dann erst für die Betreiber rechnet.
0: Dankeschön, Marie-Louise Bress aus den Nachrichten. Das wäre auf jeden Fall eine große Bereicherung, finde ich, wenn man schon sonntags nicht im Supermarkt einkaufen gehen kann. 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
21: Ich bin Alexandra Eckel. Guten Tag. Am Berliner Landgericht haben im Prozess um eine Vergewaltigungsserie die Plädoyers begonnen. Ein Urteil wird heute nicht erwartet. Angeklagt ist ein 69-jähriger Mann. Ihm wird vorgeworfen, 14 Frauen betäubt und vergewaltigt zu haben. Zu Beginn des Prozesses hatte der Mann ein Geständnis abgelegt. Gegen ihn wird außerdem in 45 weiteren Fällen ermittelt. Vor dem Gerichtsgebäude gab es eine Kundgebung für Solidarität mit Betroffenen von sexualisierter Gewalt. An der Charité gibt es

0: Klinikerstraße und 25 Minuten Stau auf der Grünauer Straße. In Friedrichshain auf der Petersburger Straße Richtung Prenzlauer Berg haben wir einen Stau von 15 Minuten. Lange anstehen müssen Sie auch auf der A2 Richtung Magdeburg zwischen Wollin und Ceesa, passiert aber jetzt 55 Minuten. A10 östlicher Berliner Ring Richtung Prenzlau zwischen Erkner und Rüdersdorf ist nur eine Spur frei auf der Mühlenfließbrücke wegen Schäden. Da dauert es 15 Minuten länger, auf der Umfahrung über Fangschleusenstraße auch 15 Minuten mehr. A10 nördlicher Berliner Ring Richtung Prenzlau zwischen Mühlenbeck und Dreieck-Pankow liegen Reifenteile auf der Fahrbahn, die mittlere Spur ist blockiert. A12 Richtung Frankfurt-Oder zwischen Fürstenwalde West und Fürstenwalde Ost ist ein Liegenbleiber auf der Fahrbahn, hier 40 Minuten Stau. Die Gegenrichtung A12 Richtung Berlin, 25 Minuten Stau zwischen Briesen und Fürstenwalde West. Und die A15 Breslau Richtung Cottbus zwischen Forst und Rogosen ist ein Schlagloch auf der rechten Spur. Die neuesten Blitzer stehen in Kreuzberg, Urbanstraße, in Zehlendorf, Spanische Allee und in Hennigsdorf auf der Fasanenstraße. Danke für Ihre Staus und Blitzer unter Berlin 201 91 390. Gute Fahrt! 15, 16 Grad haben wir aktuell, dazu Wolken und Sonne am Himmel, es bleibt trocken. Morgen kann es erst neblig sein, dann wird es aber aufklaren, die Sonne zeigt sich, wenn auch mit deutlich mehr Wolken im Mix, 16 Grad dazu. Der Freitag sieht sehr sonnig aus, bei dann 19 Grad.
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Kennen Sie auch, oder? Man hat eine Idee, schreibt das auf, dann überlegt man noch stundenlang weiter, ist ganz woanders angekommen und dann stellt man fest, ach nee, das erste war eigentlich doch am besten. War genauso bei der Band London Beat. Die haben ihren Song I've Been Thinking About You geschrieben, haben es ein Dutzend Mal umgeschrieben, stundenlang, nur um dann zu merken, dass die erste Idee doch die beste war. Aus ihrem zweiten Album In The Blood hören wir jetzt den größten Hit von London Beat, I've Been Thinking About You, oder wie die Band selber sagt, einfach nur Thinking. Hier beim Berliner Rundfunk 91,5.

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15: Ich bin Sebastian Pasotti. Guten Tag. Nach dem Stopp der Sondierungsgespräche ist noch immer unklar, wie es weitergeht. Die Berliner SPD-Spitze fordert, dass sich die Linke erklärt. Es gehe hier schlicht um Verlässlichkeit und Vertrauen, heißt es von der SPD. Wie es aussieht, hatte die Linke ihre Fraktionsmitglieder gestern eine andere Verabredung zum Thema Antisemitismus unterschreiben lassen, als vereinbart war. CDU-Fraktionschef Evers hat seine Partei derweil als Alternative zur Linkspartei angeboten. Evers sagt in Richtung Grüne und SPD, seine Tür stehe offen. Viele zuckerhaltige Getränke könnten bald teurer werden. Die Bundesregierung hat die Pläne für eine Zuckersteuer auf den Weg gebracht. Geplant ist, dass die Steuer von kommenden Sommer an gilt. Unter anderem werden dann Getränke wie Limonaden, Eistees und Energydrinks extra besteuert. Nicht betroffen sind zum Beispiel Alkohol, reine Säfte und Zero-Getränke. Heute hat in Hamburg der Prozess um die Sprengung der Nord Stream Pipelines begonnen. Die Verteidiger des angeklagten 50-jährigen Ukrainers haben zum Prozessbeginn die Einstellung des Verfahrens beantragt. Sie wiesen den Vorwurf zurück, dass der Angeklagte ein Kriegsverbrechen begangen hat. Die Generalbundesanwaltschaft wirft dem Mann vor, das Sabotagekommando angeführt und im Auftrag staatlicher ukrainischer Stellen gehandelt zu haben. Die Lufthansa kann bei der portugiesischen Airline TAP einsteigen. Sie hat sich im Bieterwettbewerb gegen den Rivalen Air France KLM durchgesetzt. Es geht um Anteile an TAP in Höhe von fast 45%. Die Lufthansa will damit unter anderem ihr Geschäft in Südamerika ausbauen. TAP war vor 6 Jahren in der Corona-Krise verstaatlicht worden. Jetzt wird sie wieder teilprivatisiert. An der Charité wird morgen und übermorgen gestreikt. Die Gewerkschaft Verdi ruft die Beschäftigten an den drei Standorten in Mitte, Wedding und Steglitz dazu auf, die Arbeit niederzulegen. Mit dem zweitägigen Warnstreik machen die Beschäftigten Druck für verbindliche Personalvorgaben und einen Belastungsausgleich.
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4: Mit Michel Kradel. Der Friedhof Ruhleben in Charlottenburg bleibt kommende Woche Mittwoch für einen Tag geschlossen. Grund ist, dass an dem Tag Jäger auf dem Friedhof im Einsatz sind und sie scharfe Munition einsetzen. Schon seit längerem richten Wildschweine auf dem Friedhof Schäden an Gräbern und Wegen an.
13: 16:02 Uhr. Wir haben Stau auf dem Stadtring 100 in Richtung Treptow zwischen Kreuzschmargendorf und Dreieck Neukölln plus 25 Minuten. Stadtring 100 Richtung Wedding zwischen Kreuzschmargendorf und Dreieck Charlottenburg 15 Minuten. In Köpenick haben wir eine neue Baustelle auf der Salvador Allende Straße. Hier ist die Fahrbahn verengt in beiden Richtungen zwischen Friedrichshagener Straße und Fürstenwalder Damm. 15 Minuten Stau haben wir auf der Wendenschlossstraße Richtung Salvador Allende Straße. 15 Minuten auch auf der Friedrichshagener Straße. 15 Minuten Stau auf der Klinikerstraße und auf der Grünauer Straße 25 Minuten. In Friedrichshain gibt es Stau auf der Petersburger Straße Richtung Prenzlauer Berg, da dauert es 15 Minuten länger. Auf der A2 Richtung Magdeburg 55 Minuten Stau zwischen Wollin und Ceesa. A10 östlicher Berliner Ring Richtung Prenzlau zwischen Erkner und Rüdersdorf ist nur eine Spur frei auf der Mühlenfließbrücke, hier 15 Minuten anstehen. Die Umfahrung über Erkner ist auch sehr voll, die Neu-Zittauer Straße hier 40 Minuten Stau. Vorsicht auf der A15 Breslau Richtung Cottbus. Zwischen Forst und Rogosen ist ein Schlagloch auf der rechten Spur. Und die A24 Richtung Berlin. Zwischen Dreieck Wittstock-Dosse und Herzsprung liegen Gegenstände. Blitzer stehen Charlottenburg, Richard-Wagner-Straße, in Adlershof auf dem Ernst-Ruska-Ufer und in Frankfurt-Rosengarten auf der Fürstenwalder Poststraße Richtung Zentrum. Danke für Ihre Staus und Blitzer unter Berlin 201 91 390. Gute Fahrt.
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13: Sieht ganz schön aus heute. Viel Sonne, ein paar Wolken dazu und es soll trocken bleiben bei Temperaturen um die 14 bis 16 Grad im Moment. Heute Nacht geht's runter bis auf 4 Grad. Morgen erst vereinzelt Nebel, später ein Sonne-Wolken-Mix, wird auch trocken sein bei wieder bis zu 16 Grad. Der Freitag wird noch sonniger und milder, dann mit 19 Grad.
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13: Ja, relativ wenig Wind heute. Anders als in vielen U-Bahnhöfen. Da weht es einen ja manchmal fast um, wenn man die Treppe runtergeht und eine U-Bahn einfährt. Warum das so ist und warum an manchen U-Bahnhöfen wiederum gar nicht, hören Sie um 16.15 Uhr in einer neuen Folge Nächste Halt Berlin. Sehr spannend. Ich bin Max Krachur, habe erstmal die besten Hits aller Zeiten für Sie. Wir starten mit Toto und Africa.

0: 16.16 Uhr am Mittwoch wird wieder voller in den Öffis Richtung Feierabend. Zwar noch nicht im Feierabend, aber dienstlich in den Öffis ist dann auch immer meine Kollegin Lisa Wennemeyer.
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0: Die Berliner U-Bahnhöfe in Berlin sind ja wirklich alle extrem unterschiedlich. Es gibt bunte und graue, verwirrend große und kleine übersichtliche. Und es gibt die mit und die ohne Wind. Was es mit den Windstürmen in U-Bahnhöfen auf sich hat, erzählt Ihnen jetzt Kiez-Reporterin Lisa Wennemeyer am U-Bahnhof Westphalweg in Mariendorf.
2: Ich stehe jetzt gerade hier noch auf der Zwischenebene, gehe jetzt aber gleich mal die Treppe runter zum Bahnsteig. Denn da auf der Treppe, da bläst der Wind ja immer besonders stark, wenn eine U-Bahn einfährt. Hier am U-Bahnhof Westphalweg sollte es allerdings relativ windstill sein, denn hier gibt es eine spezielle Technik, die diesen Sturm verhindert. Aber Sie kennen das sicher auch. Sie gehen die Treppe runter, eine U-Bahn fährt ein und es weht Ihnen fast die Haare vom Kopf. Das liegt am sogenannten Kolbeneffekt. Die U-Bahnen schieben beim Fahren extrem viel Wind vor sich her und in diesen engen Tunneln wirkt das dann wie ein Kolben. Und diese Bugwelle an Wind, die muss ja irgendwo hin, also kommt die reingeweht in die U-Bahnhöfe, die Treppen rauf und pustet uns dann einmal den Kopf durch. So, und jetzt sollte ja eigentlich gleich mal eine U-Bahn einfahren. Ich stehe hier schon auf der Treppe, ohne Windjacke, ohne Dreiwettertaft, denn das brauche ich hier nicht. Hier am U-Bahnhof Westphalweg wurde nämlich 1966 erstmals eine neue Bauweise erprobt. Kurz bevor die U-Bahn in den Bahnhof einfährt, sind im Tunnel so Schächte und Luftlücken, in denen die Luft entweichen kann. Und so soll weniger Wind hier über den Bahnsteig wehen. Und jetzt höre ich schon die nächste U-Bahn. Bin mal gespannt. Naja, so ein bisschen Wind weht doch, aber das ist wirklich weitaus weniger als an anderen Bahnhöfen. Ich denke da zum Beispiel an den S-Bahnhof Brandenburger Tor, da weht es einen fast von der Treppe. Diese Luftschächte haben sich auf jeden Fall bewährt und wurden dann später zum Beispiel auf der U7 und auf der U9 in jeden Tunnel eingebaut.
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5: Ich bin Alexandra Eckel. Guten Tag. Nach wie vor ist unklar, wie es bei den rot-grün-roten Sondierungen weitergeht. Anscheinend haben die linken Abgeordneten eine andere Vereinbarung zum Umgang mit Antisemitismus unterschreiben lassen, als vereinbart war. Die SPD fordert, dass die Linke dazu Stellung nimmt. Gestern hatten Grüne und SPD die Sondierungsgespräche mit der Linkspartei unterbrochen.

0: Die Polizei ist im Einsatz in Kreuzberg auf der Wilhelmstraße. Hier ist zwischen Hedemannstraße und der B96 voll gesperrt. In Köpenick ist die Fahrbahn auf der Salvador-Allende-Straße zwischen Friedrichshagener Straße und Fürstenwalder Damm in beiden Richtungen wegen einer Baustelle eingeengt. Es gibt hier 20 Minuten Stau auf der Wendenschlossstraße und Salvador-Allende-Straße, 20 Minuten auf der Friedrichshagener Straße. Außerdem ist in Köpenick auf der Langen Brücke stadteinwärts wegen Gleisbauarbeiten nur eine Spur frei. Hier gibt es diverse Staus, dauert bis zu 20 Minuten länger. Friedrichshain, Petersburger Straße Richtung Prenzlauer Berg, 15 Minuten Stau, genauso in Spandau, Heerstraße stadtauswärts. Vorsicht auf der A2 Richtung Magdeburg, zwischen Wollin und Caesar gibt es eine Stunde Stau, nach einem Unfall ist nur die linke Spur frei. A10 östlicher Berliner Ring Richtung Prenzlau, zwischen Erkner und Rüdersdorf ist nur eine Spur frei. Grund sind Schäden an der Mühlenfließbrücke, hier 25 Minuten Passierdauer. Die Umfahrung über Erkner, Neu-Zittauer Straße, 30 Minuten Stau. Und Vorsicht auf der A15 in Breslau Richtung Cottbus. Zwischen Forst und Rogosen ist ein Schlagloch auf der rechten Spur. Danke für Ihre Staus und Blitzer unter Berlin 201 91 390 und eine gute Fahrt. Es ist trocken. Wir haben mal mehr Sonne, mal mehr Wolken bei Temperaturen um die 15 bis 16 Grad. Heute Nacht sind bis zu 4 Grad möglich. Morgen dann auch ein Wechselspiel aus Sonne und Wolken bei wieder maximal 16 Grad. Am Freitag wird es wärmer, dann 19 Grad und viel Sonne.
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12: Ich bin Sebastian Pasotti. Guten Tag. Die rot-grün-roten Sondierungsgespräche sind nach wie vor unterbrochen. Vor allem die SPD-Spitze sieht weiter Klärungsbedarf auf Seiten der Linke. Es gehe hier schlicht um Verlässlichkeit und Vertrauen, heißt es von der SPD. Wie es aussieht, hatte die Linksfraktion gestern eine andere Antisemitismus-Erklärung unterschrieben, als die Sondierer vereinbart hatten. Die Berliner CDU hat sich derweil als Alternative zur Linkspartei angeboten. CDU-Fraktionschef Evers sagte in Richtung Grüne und SPD, seine Hand sei ausgestreckt. Union und SPD haben sich auf die neue Zuckersteuer geeinigt. Die Bundesregierung hat die Pläne heute auf den Weg gebracht. Die Zuckersteuer soll ab Mitte kommenden Jahres gelten. Dann dürften gezuckerte Getränke wie Limonaden, Eistees, Energydrinks und Fruchtnektare teurer werden oder die Konzerne ändern die Rezepturen. Nicht unter die Steuer fallen unter anderem alkoholhaltige Getränke, alkoholfreie Alternativen, reine Säfte und Zero-Getränke. In Hamburg hat heute der Prozess um den Anschlag auf die Nord Stream Pipelines begonnen. Angeklagt ist ein 50-jähriger Ukrainer. Er hat heute zum Prozessbeginn erstmal geschwiegen. Der Generalbundesanwalt wirft ihm vor, Anführer einer 7-köpfigen Gruppe zu sein, die die Gasleitungen in der Ostsee gesprengt haben soll. Eine der entscheidenden Fragen dieses Prozesses ist, ob der 50-jährige im Auftrag der ukrainischen Regierung gehandelt hat. Die Lufthansa hat das Bieterrennen um die portugiesische Fluggesellschaft TAP Air gewonnen. Die Regierung in Lissabon hat die Lufthansa als bevorzugten Partner ausgewählt und sich gegen Air France KLM entschieden. Die Lufthansa kann nun knapp 45% der staatlichen portugiesischen Fluggesellschaft erwerben. Die Lufthansa hat unter anderem versprochen, das Drehkreuz Lissabon zu stärken. Einkaufen am Sonntag soll bald auch in Brandenburg möglich sein. Der Landtag hat heute das Ladenöffnungsgesetz geändert. Damit hat er den Weg für sogenannte Smart Stores freigemacht. Das sind automatisierte Supermärkte, die größtenteils ohne Personal arbeiten. Sie sollen besonders die Versorgung in dünn besiedelten ländlichen Regionen sichern.
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13: Mit Michelle Gradell. Im Prinzenbad in Kreuzberg gibt es ab heute Sauna statt nur kaltes Wasser. Die Berliner Bäderbetriebe stellen 2 Saunafässer in den Außenbereich. Jeweils 15 Menschen passen da rein. Geheizt wird auf bis zu 95 Grad. Die Saunakarte kostet 11,50 Euro extra zum Badeeintritt. Schwimmen geht im ungeheizten Becken noch bis zum Ende des Monats.
11: 17.03 Uhr und der Stadtring A100 ist fast komplett zugestaut. Richtung Treptow haben wir abschnittsweise Stau zwischen Jakob-Kaiserplatz und dem Dreieck Neukölln. Dauert hier 35 Minuten länger. 35 Minuten dauert es auch in der Gegenrichtung länger, also Richtung Wedding zwischen Dreieck Neukölln und Dreieck Charlottenburg. In Kreuzberg ist auf der Wilhelmstraße die Polizei im Einsatz. Zwischen der B96 und der Hedemannstraße hier ist voll gesperrt. In Köpenick ist die Fahrbahn auf der Salvador-Allende-Straße zwischen Friedrichshagener Straße und Fürstenwalder Damm in beiden Richtungen wegen einer Baustelle eingeengt. Diverse Staus hier bis zu 15 Minuten per Sedauer. Außerdem in Köpenick ist auf der Langen Brücke stadteinwärts wegen Gleisbauarbeiten nur eine Spur frei. Auch hier diverse Staus, dauert bis zu 20 Minuten länger. 20 Minuten Stau auch in Friedrichshain auf der Petersburger Straße in Richtung Prenzlauer Berg. Bei der U7 gibt es einen Notarzteinsatz. Deswegen ist die U-Bahn aktuell unterbrochen zwischen Rudow und Britz Süd. Die A2 Richtung Magdeburg zwischen Wollin und Ceesa ist nach einem Unfall nur die linke Spur frei, dauert 45 Minuten länger. A10 südlicher Berliner Ring Richtung Magdeburg zwischen Ludwigsfelde West und Dreieck Nudetal ist ein Fahrzeug liegen geblieben. A10 östlicher Berliner Ring Richtung Prenzlau zwischen Erkner und Rüdersdorf ist nur eine Spur frei wegen Schäden an der Mühlenfließbrücke. Hier 25 Minuten Passierdauer. Auf der Umfahrung über Erkner ist es voll auf der Neu-Zittauer Straße. Hier dauert es mindestens 15 Minuten länger. Und die A15 Breslau Richtung Cottbus zwischen Forst und Rorgosen ist ein Schlagloch auf der rechten Spur. Gutes Ankommen und Dankeschön für Ihre Staus und Blitzer unter Berlin 201 91 390.
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11: Das sieht echt schön aus. Die gelben und roten Bäume jetzt so im Sonnenschein bei aktuell 15 bis 16 Grad. Einige Wolken sind auch am Himmel. Regen ist aber nicht dabei. In der Nacht werden es bis zu 4 Grad. Morgen dann wieder ein Mix aus Sonne und Wolken bei 16 Grad. Der Freitag etwas milder, 19 Grad, dann mit viel Sonnenschein.
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11: Mit Max Kachur, schönen Mittwoch. Wir sind bei Ihnen mit allem, was wichtig ist. Darunter auch die Frage, warum einen fast 90 Jahre alten Bunker retten, obwohl der mal ein Prestigeprojekt der Nazis war. In Mitte wird gerade über den Bunker unter der ehemaligen Reichskanzlei gestritten. Fällt der den Neubauplänen eines Investors zum Opfer? Oder gibt's Lösungen, um dieses Stück Geschichte zu erhalten? Unser Berlin-Reporter Christian Fuchs hat Eindrücke für Sie aus dem Inneren des Bunkers. Um 17.15 Uhr nach den besten Hits aller Zeiten von Falco, Eros Ramazzotti und Rick Astley.

0: Einen alten Bunker aus der dunkelsten Zeit der deutschen Geschichte einstampfen, weil oben drüber was Neues entsteht? Oder das Bauwerk, dessen Wiederentdeckung vor Jahren eine Sensation war, erhalten? Darüber wird in Mitte gestritten und wir sprechen darüber hier bei Ihrem Berliner Rundfunk 91.4. In der Vossstraße will ein Investor über 60 neue Wohnungen und Büros bauen. Dort stand früher die neue Reichskanzlei von Hitler. Darunter eine 1800 Quadratmeter große Bunkeranlage und die muss erhalten werden, fordert der Verein Berliner Unterwelten. Unser Berlin-Reporter Christian Fuchs hat den Mann getroffen, der den Bunker ausführlich erkundet hat. Verabredet haben sie sich nicht an der Voss- bzw. Wilhelmstraße, sondern in Gesundbrunnen.
1: Ja, hier ist das Archiv von den Berliner Unterwelten und da habe ich gerade mit Dietmar Arnold, dem Chef hier, zusammen Fotos angeguckt von dem Bunker. Der war unten mit drin und man sieht, Herr Arnold, das Wasser steht da wirklich teilweise ja hüfthoch. Man braucht ja nicht nur Gummistiefel, man braucht ja Warthose. Was haben Sie noch drin entdeckt von damals? Also wie war Ihr Bild, als Sie da unten waren?
2: Ja, also es ist eine ganz fantastische Anlage. Es sind fast alle Türen noch da. Da sind die alten Beschriftungen noch drauf. Gasschleuse oder Reichsrundfunk steht auf einer Tür noch drauf. Also es ist eine einmalige Anlage. Und Geschichte zu verdrängen oder zu vernichten, da waren die Deutschen ja auf beiden Seiten gut. Die Österreicher lassen wir mal weg. Die haben sich ja ganz schnell 1955 aus dem Staub gemacht. Aber weder die DDR noch die Bundesrepublik hat eine Geschichte richtig aufgearbeitet. Wenn wir uns das mal so angucken. Mhm. Und das ist jetzt so ein typisches Ding. DDR und Bundesrepublik steckt da drin. Ja, die DDR hat die Hälfte des Bunkers abgerissen und am Grenzstreifen durften sie nicht abreißen, weil der war gerade nagelneu gemacht, Anfang der 80er Jahre. Und deswegen ist der Bunker noch erhalten. Der lag unterm Todesstreifen.
1: Jetzt war ja die erste Idee, den quasi platt zu machen, um eben die Wohnungen drüber zu bauen. Sie haben direkt gesagt, nee, auf gar keinen Fall dürfen wir das machen. Warum ist das wichtig?
2: Ja, man kann den Bunker bebauen. Das hat unser Statiker inzwischen nachgewiesen. Das Gutachten, das Vorgutachten wird jetzt irgendwann die nächsten Tage fertiggestellt werden. Also man könnte, wenn man leicht die Grenzen im Bebauungsplan ändert, was kein Problem wäre, könnte man das Wohngebäude auf den Bunker draufstellen, zum Beispiel die Tiefgaragen davor. Es ist beides möglich.
1: Können Sie den Bausenator verstehen, der gesagt hat, eigentlich abreißen und dann hier die Wohnung und das Bürogebäude hin?
2: Nein, den kann ich gar nicht verstehen, weil das Totschlagargument, da könnte ja so eine Kultstätte draus werden oder sowas. Wir machen seit 30 Jahren hier Untergrundtouren. Wir haben noch nie eine Kultstätte hier gehabt. Wir gehen vernünftig mit der Geschichte um und das kann man genau an diesem Ort machen. Da hat man einfach Verantwortung. Und dadurch, dass beides möglich ist, ich verstehe, kann die nicht nachvollziehen.
1: Ja, und deswegen gibt's auch mittlerweile Kontakt von den Berliner Unterwelten zum Eigentümer. Und da sieht's momentan vielleicht gar nicht so schlecht aus, dass man sich auf ein Konzept einigt, was eben beides möglich machen könnte.
0: Ja, ich drücke die Daumen, kann das übrigens auch sehr empfehlen, diese Bunkerführung mit den Berliner Unterwelten zu machen. Lustigerweise bin ich da meistens einer von wenigen Berlinern, die da mitmachen, weil sich das hauptsächlich Touristen angucken. Aber auch als Berliner ist das sehr sehenswert und spannend, die Stadt mal von unten zu sehen. 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
15: Ich bin Alexandra Eckel. Guten Tag. Nach wie vor ist unklar, wie es bei den rot-grün-roten Sondierungen weitergeht. Anscheinend haben die linken Abgeordneten eine andere Vereinbarung zum Umgang mit Antisemitismus unterschreiben lassen, als vereinbart war. Die SPD fordert, dass die Linke dazu Stellung nimmt. Gestern hatten Grüne und SPD die Sondierungsgespräche mit der Linkspartei unterbrochen. CDU-Spitzenkandidat Evers signalisierte inzwischen Gesprächsbereitschaft. In Mitte hat gestern Abend ein Polizist auf einen flüchtenden Autofahrer geschossen und ihn am Bein getroffen. Der Mann soll auf Drogen auf einen Polizisten zugefahren sein. Vorher war er laut Polizei über den Radweg gefahren, um Autos zu überholen. Dabei habe er Radfahrer weggedrängt. In der Karl-Liebknecht-Straße, Ecke Spandauer Straße, habe der Mann mehrere Autos gerammt und sei dann auf einen Beamten zugerast, heißt es. Daraufhin schoss der Polizist.

0: Richtung über Erkner dauert über die Fangschleusenstraße 15 Minuten länger. Achtung auf der A15 Breslau Richtung Cottbus. Zwischen Forst und Rogosen ist ein Schlagloch auf der rechten Spur. Und auf der B169 Cottbus Richtung Elsterwerda steht ein kaputtes Fahrzeug zwischen Brieske und Schwarzheide. Blitzer stehen unter anderem Steglitz, Albrechtstraße und Friedrichshain-Warschauer Straße. Danke für Ihre Staus und Blitzer unter Berlin 201 91 390. Und gutes Ankommen für Sie. Die Temperaturen 14, 15 Grad haben wir aktuell, dazu Wolken und Sonne am Himmel. Es bleibt trocken, auch in der Nacht dann bei bis zu 4 Grad. Morgen kann es erst neblig sein, dann wird es aber aufklaren, die Sonne zeigt sich, wenn auch mit deutlich mehr Wolken im Wechsel, 16 Grad dazu die Höchstwerte. Der Freitag sieht sehr sonnig aus, bei dann 19 Grad maximal.
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0: schöner Feierabendspaziergang, ganz entspannt durch den Park, zum Beispiel jetzt um 20 vor 6. Da gibt's ja in jedem Kiez hier bei uns Möglichkeiten. Hier ist der Berliner Rundfunk 91.4, hallo. Im Kienbergpark, hinter den Gärten der Welt, war es aber in letzter Zeit gar nicht so entspannt wegen illegaler E-Scooter-Rennen. Unsere Kiez-Reporterin Lisa Wennemeyer ist jetzt im Kienbergpark. Ohne E-Scooter aber, oder Lisa?
1: Nein. Ich bin zu Fuß unterwegs und selbst wenn ich hier einen Scooter dabei hätte, gegen diese E-Scooter-Gänge hätte ich wahrscheinlich keine Chance. Denn diese E-Scooter, die fahren deutlich schneller als erlaubt. Die sind frisiert, sagt die Polizei. Noch dazu kommt, dass die hier auf einer Brücke unterwegs sind, dem Wuhlesteg oder auch bekannt als Rostbalken. Das ist eine fast 300 Meter lange Brücke, die richtig abfällig ist. Das heißt, wer hier runterrast, der hat richtig Tempo drauf. So 50-60 km/h schätzt eine Dame, die ich hier gerade getroffen habe. Jetzt gerade ist ja noch ruhig hier, aber wie oft kommt das denn vor?
2: Fast täglich. Und die kommen manchmal in Gruppen, die sammeln sich oben und dann fahren sie mit voller Fahrt bis über die Brücke rüber, ohne Rücksicht auf Leute oder so. Und das ist schon manchmal, ja, die provozieren halt richtig, ja. Und gefährliche Situation schon gewesen, ne?
1: Ja gut, dass das gefährlich ist, müssen wir gar nicht drüber diskutieren. Aber woran machen Sie fest, dass die wirklich provozieren wollen? Vielleicht wollen die auch noch einfach nur Spaß haben.
2: Ja, na, ich wollte rübergehen und da musste einer halten. Ja. Und der stieg dann ab und naja, dann kamen sie wieder zurück und dann kam der Ausdruck dann auch nochmal so schön, alte Fotze.
1: Ja, will man nicht hören. Nein. Sie haben es ja auch nur zitiert, ja. Aber das geht natürlich gar nicht und versaut vielen hier den friedlichen Spaziergang. Es gab ja jetzt testweise hier so Bodenwellen, die diese E-Scooter-Rennen verhindern wollen. Die sollen jetzt weiter ausgebaut werden. Was sagen Sie dazu?
2: Ja, da haben wir ein bisschen drüber gelacht, weil die Jugendlichen das sich als Spaß genommen haben. Die sind mit ihren Rollern drüber gesprungen.
1: Ne? Das hat das Ganze noch attraktiver gemacht.
2: Ja.
1: Ja, dann bleibt wahrscheinlich nur noch die Polizei. Die hat aber auch schon angekündigt, hier ab jetzt stärker zu kontrollieren.
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10: Ich bin Sebastian Pasotti. Guten Tag. Nach dem Stopp der Sondierungsgespräche ist noch immer unklar, wie es weitergeht. Die Berliner SPD-Spitze fordert, dass sich die Linke erklärt. Es gehe hier schlicht um Verlässlichkeit und Vertrauen, heißt es von der SPD. Wie es aussieht, hatte die Linke ihre Fraktionsmitglieder gestern eine andere Verabredung zum Thema Antisemitismus unterschreiben lassen, als vereinbart war. CDU-Fraktionschef Evers hat seine Partei derweil als Alternative zur Linkspartei angeboten. Evers sagt in Richtung Grüne und SPD, seine Tür stehe offen. Viele zuckerhaltige Getränke könnten bald teurer werden. Die Bundesregierung hat die Pläne für eine Zuckersteuer auf den Weg gebracht. Geplant ist, dass die Steuer von kommenden Sommer an gilt. Unter anderem werden dann Getränke wie Limonaden, Eistees und Energydrinks extra besteuert. Nicht betroffen sind zum Beispiel Alkohol, reine Säfte und Zero-Getränke. Heute hat in Hamburg der Prozess um die Sprengung der Nord Stream Pipelines begonnen. Die Verteidiger des angeklagten 50-jährigen Ukrainers haben zum Prozessbeginn die Einstellung des Verfahrens beantragt. Sie wiesen den Vorwurf zurück, dass der Angeklagte ein Kriegsverbrechen begangen hat. Die Generalbundesanwaltschaft wirft dem Mann vor, das Sabotagekommando angeführt und im Auftrag staatlicher ukrainischer Stellen gehandelt zu haben. Die Lufthansa kann bei der portugiesischen Airline TAP einsteigen. Sie hat sich im Bieterwettbewerb gegen den Rivalen Air France KLM durchgesetzt. Es geht um Anteile an TAP in Höhe von fast 45%. Die Lufthansa will damit unter anderem ihr Geschäft in Südamerika ausbauen. TAP war vor 6 Jahren in der Corona-Krise verstaatlicht worden. Jetzt wird sie wieder teilprivatisiert. Einkaufen am Sonntag soll bald auch in Brandenburg möglich sein. Der Landtag hat heute das Ladenöffnungsgesetz geändert. Damit hat er den Weg für sogenannte Smart Stores freigemacht. Das sind automatisierte Supermärkte, die größtenteils ohne Personal arbeiten. Sie sollen besonders die Versorgung in dünn besiedelten ländlichen Regionen sichern.
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11: Mit Michel Kradel.
3: Berliner Schulen können sich jetzt für den 17-Ziele-Wettbewerb 2027 bewerben. Gesucht werden Ideen und Projekte für eine nachhaltigere Welt. Dabei kann es zum Beispiel um Klima, Gesundheit, Bildung, Armut oder Artenvielfalt gehen. Mitmachen können ganze Klassen oder einzelne Schülerinnen und Schüler. Bewerbungsschluss ist Ende Januar.
11: Es ist 6:02 und die Lage auf den Straßen entspannt sich so langsam. Wir haben noch stockenden Verkehr auf dem Stadtring A100. Einmal Richtung Treptow zwischen Kurfürstendamm und Dreieck Neukölln. Da haben wir stockenden Verkehr, dauert 15 Minuten länger. Stadtring A100 Richtung Wedding zwischen Dreieck Neukölln und Dreieck Charlottenburg 25 Minuten plus. In Köpenick ist auf der Langen Brücke stadteinwärts wegen Gleisbauarbeiten nur eine Spur frei. Auf dem Glienicker Weg und der Glienicker Straße stehen sie 25 Minuten im Stau und sogar 35 Minuten auf der Grünauer Straße. A10 östlicher Berliner Ring Richtung Prenzlau zwischen Erkner und Rüdersdorf ist bis Ende Oktober nur eine Spur frei. Grund sind Schäden an der Mühlenfließbrücke. 15 Minuten Stau haben wir hier. Die Umfahrung über Erkner Fangschleusenstraße auch 15 Minuten plus. Auf der A15 Breslau Richtung Cottbus ist ein Schlagloch auf der rechten Spur zwischen Forst und Rogosen. Und Vorsicht auch auf der B169 Cottbus Richtung Elsterwerder. Zwischen Brieske und Schwarzheide steht ein kaputtes Fahrzeug. Die Nussblitzer stehen Steglitz auf der Albrechtstraße, in Friedrichshain-Warschauer Straße und auf der B5 in Ponitz in Richtung Küritz. Danke für Ihre Staus und Blitzer unter Berlin 201-91-390. Gutes Ankommen. Wir haben 12 bis 14 Grad, wir haben einen oft klaren Himmel, ein paar Wolken sind dabei, es ist aber trocken. Heute Nacht geht's runter auf 4 Grad. Morgen starten wir teilweise mit Nebel in den Tag. Wenn der sich aufgelöst hat, kommt aber auch die Sonne durch. Die wechselt sich dann mit Wolken ab bei bis zu 16 Grad. Der Freitag wird sehr schön mit viel Sonne und 19 Grad maximal.
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23: Wir haben 12 bis 14 Grad, wir haben einen oft klaren Himmel, ein paar Wolken sind dabei, ist es aber trocken. Heute Nacht geht's runter auf 4 Grad. Morgen starten wir teilweise mit Nebel in den Tag. Wenn der sich aufgelöst hat, kommt aber auch die Sonne durch. Die wechselt sich dann mit Wolken ab bei bis zu 16 Grad. Der Freitag wird sehr schön mit viel Sonne und 19 Grad maximal.
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4: Ich bin Finn Riebesel-Freundlieb. Guten Abend. Die Zuckersteuer auf Getränke ist einen Schritt weiter. Die Bundesregierung hat grünes Licht für den Gesetzentwurf gegeben. Mehr von Tom Husse.
5: Mit der Steuer will die Koalition mehr Geld in die Staatskasse spülen und auch etwas zum Schutz der Gesundheit machen. Die neue Maßnahme soll im Juli nächsten Jahres eingeführt werden und für Getränke mit mehr als 5 Gramm Zucker pro 100 Milliliter greifen. Bedeutet, Limo, Cola und Co. dürften dann deutlich teurer werden. Kritik kommt aus der Getränkewirtschaft, da ist von einer massiven Belastung für Betriebe die Rede. Außerdem hat das Kabinett für eine Expertenkommission gestimmt, die Vorschläge für die Pflegereform machen soll.
4: Kinder unter 13 Jahren sollen in Zukunft kein TikTok oder Instagram mehr nutzen dürfen. Das hat Bundesfamilienministerin Prien angekündigt, ohne einen konkreten Startpunkt zu nennen. Ziel sei es, junge Leute besser vor Gefahren auf Social Media zu schützen. Weiter sagte Prien:
6: Wir wollen, dass die Anbieter Verantwortung übernehmen und nicht Eltern alleine dafür Sorge tragen müssen, dass ihre Kinder im Netz sicher unterwegs sind. Solange es auf europäischer Ebene keine Regelung für ein Mindestalter gibt, wollen wir eine solche Regelung national als Übergangslösung schaffen.
4: In anderen Ländern gibt es so ein Social-Media-Verbot schon. Australien hatte letztes Jahr den Anfang gemacht. Die Grünen in Berlin wollen die Gespräche mit Linken und SPD wieder aufnehmen. Gestern waren die gestoppt worden, weil die Linke sich nicht an Absprachen gehalten haben soll. Es ging unter anderem um die Aufnahme einer umstrittenen Abgeordneten in die Fraktion. Die SPD hatte zuletzt noch eine Erklärung der Linken gefordert, dass sie sich zu den Vereinbarungen bekennt. Da ging es zum Beispiel um Antisemitismusvorwürfe gegen Teile der Berliner Linken. Die Lufthansa bekommt ein großes Stück vom Kuchen. Das Unternehmen darf fast die Hälfte der portugiesischen Staatsairline TAP für 1,2 Milliarden Euro kaufen. Das hat die Regierung in Lissabon entschieden. Langfristig könnte das für Reisende etwa mehr Flugverbindungen nach Portugal bedeuten. Nach den Bayern und Leipzig sind heute dann die anderen beiden deutschen Vertreter in der Fußball-Champions League dran. Borussia Dortmund ist in Norwegen bei Bodø Glimt gefragt. Stuttgart spielt im slowakischen Bratislava. Los geht's jeweils um 9.
7: Es klart immer mehr auf jetzt am Abend. Immer weniger Wolken sind am Himmel. Die Temperaturen sinken bis auf 4 Grad heute Nacht. Morgen früh gibt's teilweise Nebel, später ein Sonne-Wolken-Mix bei 16 Grad. Der Freitag wird sehr sonnig und dann werden es 19 Grad.
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7: Ich bin Finn Riebesel, Freundlieb. Guten Abend. Cola, Limo und Eistee werden in Zukunft wohl deutlich teurer. Die Bundesregierung hat die Zuckersteuer auf den Weg gebracht. Die soll im Juli nächsten Jahres eingeführt werden und für Getränke mit mehr als 5 Gramm Zucker pro 100 Milliliter greifen. Ein wichtiger Schritt, sagte CSU-Landesgruppenchef Hoffmann bei NTV.
8: Wir haben von Anfang an gesagt, die Zuckersteuer muss eine Lenkungssteuer sein. Es geht hier um echte Prävention. Deutschland hat da Nachbesserungsbedarf. Unsere Kinder sind zu übergewichtig, der Zuckerkonsum zu hoch. Das wollen wir damit steuern.
7: Das Kabinett hat sich heute auch mit der Pflege beschäftigt. Eine Expertengruppe soll jetzt die Pflegereform voranbringen. Bundesfamilienministerin Prien will schärfere Regeln für Kinder und Jugendliche im Netz. Sie hat jetzt ein Maßnahmenpaket vorgestellt. Ein großer Punkt: für unter 13-Jährige soll ein Social-Media-Verbot kommen. Übergangsweise, bis es bei dem Thema eine einheitliche EU-Regel gibt. Wann genau das Verbot in Deutschland greifen soll, sagte Prien nicht. Außerdem plant die Ministerin mehr Aufklärungsangebote, um den Schutz von jungen Menschen im Internet zu verbessern. Rund 4 Jahre nach der Sprengung der Nord Stream Pipelines ist am Vormittag in Hamburg ein erster Prozess gestartet. Angeklagt ist ein ukrainischer Ex-Offizier. Er soll die Sprengungen in der Ostsee organisiert haben. Lisa Schwarzkopf berichtet.
9: Der Angeklagte war letztes Jahr in Italien festgenommen worden. Er wird sich im Prozess nicht äußern, das hat sein Anwalt gesagt. Über die Nord Stream Pipelines wurde russisches Gas nach Deutschland transportiert. Die Anklage geht davon aus, dass die Sprengung in ukrainischem Auftrag erfolgte. Die ukrainische Regierung weist eine Beteiligung zurück.
7: Punkte in Flensburg an andere weitergeben bleibt verboten. Das hat das Bundesverfassungsgericht entschieden. Eine Beschwerde gegen die seit Sommer geltende Regel wurde abgewiesen. Wer versucht, mit Punkten in Flensburg zu handeln, muss mit einem Bußgeld rechnen. Nachdem die Bayern gestern in Norwegen gepatzt haben, will Borussia Dortmund es heute besser machen. Der BVB ist in der Champions League bei Bodø Glimt zu Gast. 21 Uhr geht's los. Zeitgleich ist auch Anpfiff für den VfB Stuttgart im slowakischen Bratislava.
10: Es klart immer mehr auf jetzt am Abend. Immer weniger Wolken sind am Himmel. Die Temperaturen sinken bis auf 4 Grad heute Nacht. Morgen früh gibt es teilweise Nebel, später ein Sonne-Wolken-Mix bei 16 Grad. Der Freitag wird sehr sonnig und dann werden es 19 Grad.
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2: Ich bin Finn Riebesel-Freundlieb. Guten Abend. Für besonders süße Getränke soll es eine Zuckersteuer geben. Darauf hat sich die Bundesregierung geeinigt. Die Steuer soll ab Juli nächsten Jahres fällig werden. Auf Cola, Limos oder Eistee. Weiteres Thema im Kabinett war die Pflege. Die Regierung hat sich auf eine Expertengruppe verständigt, die Vorschläge für die Pflegereform machen soll. Daniela Eckstein von Wir Pflegen NRW sagte dazu in der ARD.
3: Man sollte auf jeden Fall die strukturellen Probleme in Angriff nehmen. Und da kommen ja ganz erhebliche Probleme auf uns zu, weil die Zahl derer, die pflegen könnten, zum Beispiel Kinder, werden wir weniger haben, einfach aufgrund der Bevölkerungsentwicklung. Und da muss man sich genau überlegen, wie schaffen wir es denn, Freunde mit einzubinden, Ehrenamtler mit einzubinden und so weiter.
2: Deutschland treibt ein Social-Media-Verbot für Kinder voran. Bundesfamilienministerin Prien hat einige Maßnahmen zum Schutz von jungen Menschen im Netz vorgestellt. Und da heißt es etwa, bis eine EU-weite Regelung kommt, sollen TikTok, Insta oder Snapchat für alle unter 13 Jahren tabu sein. Ab wann ist noch nicht bekannt. Weiter sagte Prien.
4: Wir sind aber auch der Überzeugung, dass die Kinder- und Jugendhilfe die digitale Lebenswelt stärker berücksichtigen muss. Wir wollen Medienkompetenz präventiv fördern und sie unter anderem in der Jugendarbeit, in der Jugend- und Schulsozialarbeit sowie in der Familienbildung verankern.
2: Rund 4 Jahre nach der Sprengung der Nord Stream Pipelines ist am Vormittag in Hamburg ein erster Prozess gestartet. Angeklagt ist ein ukrainischer Ex-Offizier. Er soll die Sprengungen organisiert haben. Sein Anwalt hat angekündigt, der Angeklagte werde im Prozess nicht aussagen. Die Grünen in Berlin wollen die Gespräche mit Linken und SPD wieder aufnehmen. Gestern waren die gestoppt worden, weil die Linke sich nicht an Absprachen gehalten haben soll. Es ging unter anderem um die Aufnahme einer umstrittenen Abgeordneten in die Fraktion. Die SPD hatte zuletzt noch eine Erklärung der Linken gefordert, dass sie sich zu den Vereinbarungen bekennt. Da ging es zum Beispiel um Antisemitismusvorwürfe gegen Teile der Berliner Linken.
5: Es klart immer mehr auf jetzt am Abend, immer weniger Wolken sind am Himmel. Die Temperaturen sinken bis auf 4 Grad heute Nacht. Morgen früh gibt es teilweise Nebel, später ein Sonne-Wolken-Mix bei 16 Grad. Der Freitag wird sehr sonnig und dann werden es 19 Grad.
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1: Ich bin Gisa Weber. Guten Abend. Die Zuckersteuer auf Getränke ist einen Schritt weiter. Die Bundesregierung hat grünes Licht für den Gesetzentwurf gegeben. Mehr von Tom Husse.
2: Mit der Steuer will die Koalition mehr Geld in die Staatskasse spülen und auch etwas zum Schutz der Gesundheit machen. Die neue Maßnahme soll im Juli nächsten Jahres eingeführt werden und für Getränke mit mehr als 5 Gramm Zucker pro 100 Milliliter greifen. Bedeutet, Limo, Cola und Co. dürften dann deutlich teurer werden. Kritik kommt aus der Getränkewirtschaft, da ist von einer massiven Belastung für Betriebe die Rede. Außerdem hat das Kabinett für eine Expertenkommission gestimmt, die Vorschläge für die Pflegereform machen soll.
1: Deutschland treibt ein Social-Media-Verbot für Kinder voran. Familienministerin Prien hat einige Maßnahmen zum Schutz von jungen Menschen im Netz vorgestellt. Und da heißt es etwa, bis eine EU-weite Regelung kommt, sollen TikTok, Insta oder Snapchat für alle unter 13 Jahren tabu sein. Ab wann ist noch nicht bekannt. Weiter sagte Prien.
3: Wir sind aber auch der Überzeugung, dass die Kinder- und Jugendhilfe die digitale Lebenswelt stärker berücksichtigen muss. Wir wollen Medienkompetenz präventiv fördern und sie unter anderem in der Jugendarbeit, in der Jugend- und Schulsozialarbeit sowie in der Familienbildung verankern.
1: Rund 4 Jahre nach der Sprengung der Nord Stream Pipelines ist am Vormittag in Hamburg ein erster Prozess gestartet. Angeklagt ist ein ukrainischer Ex-Offizier. Er soll die Sprengungen organisiert haben. Sein Anwalt hat angekündigt, der Angeklagte werde im Prozess nicht aussagen. Die Grünen in Berlin wollen die Gespräche mit Linken und SPD wieder aufnehmen. Gestern waren die gestoppt worden, weil die Linke sich nicht an Absprachen gehalten haben soll. Es ging unter anderem um die Aufnahme einer umstrittenen Abgeordneten in die Fraktion. Ein Drittel der Mieterinnen und Mieter in Deutschland findet, dass es zu viel Miete zahlt. Das zeigt eine neue Umfrage von Mieterbund und DGB. Beide fordern von Justizministerin Hubich Maßnahmen gegen Wuchermieten und die Verschärfung der Mietpreisbremse schnell umzusetzen.
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1: Ich bin Gisa Weber. Guten Abend. Für besonders süße Getränke soll es eine Zuckersteuer geben. Darauf hat sich die Bundesregierung geeinigt. Die Steuer soll ab Juli nächsten Jahres fällig werden, auf Cola, Limos oder Eistee. Weiteres Thema im Kabinett war die Pflege. Die Regierung hat sich auf eine Expertengruppe verständigt, die Vorschläge für die Pflegereform machen soll. Daniela Eckstein von Wir pflegen NRW sagte dazu in der ARD.
2: Man sollte auf jeden Fall die strukturellen Probleme in Angriff nehmen. Und da kommen ja ganz erhebliche Probleme auf uns zu, weil die Zahl derer, die pflegen könnten, zum Beispiel Kinder, werden wir weniger haben, einfach aufgrund der Bevölkerungsentwicklung. Und da muss man sich genau überlegen, wie schaffen wir es denn, Freunde mit einzubinden, Ehrenamtler mit einzubinden und so weiter.
1: Kinder unter 13 Jahren sollen in Zukunft kein TikTok oder Instagram mehr nutzen dürfen. Das hat Familienministerin Prien angekündigt, ohne einen konkreten Startpunkt zu nennen. Ziel sei es, junge Leute besser vor Gefahren auf Social Media zu schützen. Weiter sagte Prien.
3: Wir wollen, dass die Anbieter Verantwortung übernehmen und nicht Eltern alleine dafür Sorge tragen müssen, dass ihre Kinder im Netz sicher unterwegs sind. Solange es auf europäischer Ebene keine Regelung für ein Mindestalter gibt, wollen wir eine solche Regelung national als Übergangslösung schaffen.
1: In anderen Ländern gibt es so ein Social-Media-Verbot schon. Australien hatte letztes Jahr den Anfang gemacht. Rund 4 Jahre nach der Sprengung der Nord Stream Pipelines ist am Vormittag in Hamburg ein erster Prozess gestartet. Angeklagt ist ein ukrainischer Ex-Offizier. Er soll die Sprengungen organisiert haben. Sein Anwalt hat angekündigt, der Angeklagte werde im Prozess nicht aussagen. Die Grünen in Berlin wollen die Gespräche mit Linken und SPD wieder aufnehmen. Gestern waren die gestoppt worden, weil die Linke sich nicht an Absprachen gehalten haben soll. Es ging unter anderem um die Aufnahme einer umstrittenen Abgeordneten in die Fraktion. Klatsche in der Fußball-Champions League für Borussia Dortmund. Der BVB unterlag bei Bodø/Glimt 0:1. Besser lief es für den VfB Stuttgart. Die Mannschaft setzte sich 3:0 bei Slovan Bratislava durch. In der Champions Hockey League haben die Eisbären Berlin ihr letztes Hauptrundenspiel gewonnen. Sie setzten sich am Abend zu Hause 2:1 gegen den EC/KAC Klagenfurt durch.
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1: Ich bin Gisa Weber. Guten Abend. Cola, Limos und Eistee werden in Zukunft wohl deutlich teurer. Die Bundesregierung hat die Zuckersteuer auf den Weg gebracht. Die soll im Juli nächsten Jahres eingeführt werden und für Getränke mit mehr als 5 Gramm Zucker pro 100 Milliliter greifen. Ein wichtiger Schritt, sagte CSU-Landesgruppenchef Hoffmann bei NTV.
2: Wir haben von Anfang an gesagt, die Zuckersteuer muss eine Lenkungssteuer sein. Es geht hier um echte Prävention. Deutschland hat da Nachbesserungsbedarf. Unsere Kinder sind zu übergewichtig, der Zuckerkonsum zu hoch. Das wollen wir damit steuern.
1: Das Kabinett hat sich auch mit der Pflege beschäftigt. Eine Expertengruppe soll jetzt die Pflegereform voranbringen. Familienministerin Prien will schärfere Regeln für Kinder und Jugendliche im Netz. Sie hat jetzt ein Maßnahmenpaket vorgestellt. Ein großer Punkt, für unter 13-Jährige soll ein Social-Media-Verbot kommen. Übergangsweise, bis es bei dem Thema eine einheitliche EU-Regel gibt. Wann genau das Verbot in Deutschland greifen soll, sagte Prien nicht. Außerdem plant die Ministerin mehr Aufklärungsangebote, um den Schutz von jungen Menschen im Internet zu verbessern. Die Grünen in Berlin wollen die Gespräche mit Linken und SPD wieder aufnehmen. Gestern waren die gestoppt worden, weil die Linke sich nicht an Absprachen gehalten haben soll. Es ging unter anderem um die Aufnahme einer umstrittenen Abgeordneten in die Fraktion. Der ukrainische Präsident Selenskyj kritisiert, dass sein Land nicht vor neuen russischen Attacken gewarnt wurde. Die Ukraine ist da auf wesentliche Geheimdienstinformationen angewiesen, vor allem aus den USA. Die gab es zuletzt offenbar aber weniger. Ein Drittel der Mieterinnen und Mieter in Deutschland findet, dass es zu viel Miete zahlt. Das zeigt eine neue Umfrage von Mieterbund und DGB. Beide fordern von Justizministerin Hubich Maßnahmen gegen Wuchermieten und die Verschärfung der Mietpreisbremse schnell umzusetzen. Sieg für den VfB Stuttgart in der Fußball-Champions League. 3:0 hat sich das Team von Trainer Sebastian Hoeneß in Bratislava durchgesetzt. Nicht so gut lief es für Borussia Dortmund. Der BVB unterlag bei Bodø/Glimt 0:1. In der Champions Hockey League haben die Eisbären Berlin ihr letztes Hauptrundenspiel gewonnen. Sie setzen sich am Abend zu Hause 2:1 gegen den EC/KAC Klagenfurt durch.
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1: Ich bin Gisa Weber.
2: Alle deutschen Bahnhöfe sind ab heute alkoholfrei. Die Bahn hat ein bundesweites Verbot eingeführt. Das war schon im Sommer angekündigt und bis jetzt schrittweise umgesetzt worden. Zu den Gründen sagt DB-Sprecherin Anja Bröker.
3: Die Erfahrungen zeigen, weniger Alkohol bedeutet auch weniger Konflikte, weniger Müll und aber auch ein besseres Sicherheitsgefühl für unsere Reisenden und für unsere eigenen Mitarbeitenden.
2: Alkohol verschlossen in den Bahnhof mitzubringen, bleibt aber erlaubt, genau wie das Trinken in den meisten Zügen. Das ist nur im Bahnhof selbst jetzt überall verboten. Cola, Limos und Eistee werden in Zukunft wohl deutlich teurer. Die Bundesregierung hat die Zuckersteuer auf den Weg gebracht. Die soll im Juli nächsten Jahres eingeführt werden und für Getränke mit mehr als 5 Gramm Zucker pro 100 Milliliter greifen. Kritik kommt aus der Getränkewirtschaft. Da ist von einer massiven Belastung für Betriebe die Rede. Weiteres Thema im Kabinett war die Pflege. Die Regierung hat sich auf eine Expertengruppe verständigt, die Vorschläge für die Pflegereform machen soll. Großes Gipfeltreffen heute in Brüssel. Die Staats- und Regierungschefs der EU kommen zusammen. Und da dürfte es Streit geben. Denn es geht um den EU-Haushalt und damit um die Frage, wird mehr Geld ausgegeben oder gespart. Weitere Themen sind die Ukraine und der Nahe Osten. Klatsche in der Fußball-Champions League für Borussia Dortmund. Der BVB unterlag bei Bodø/Glimt 0:1. Kapitän Waldemar Anton sagte nach dem Spiel im ZDF.
4: Wir haben einfach in der ersten Halbzeit nicht gut gespielt. Zweite Halbzeit kommen wir eigentlich okay rein. Sind auch besser in den Zweikämpfen. Nach dem Gegentor natürlich. Davor war es auch nicht gut. Und ja, am Ende hatten wir die Möglichkeiten, dann auch das 1:1 zu machen. Und da müssen wir eiskalt vorm Tor sein. Vor allem auswärts in der Champions League.
2: Besser lief es für den VfB Stuttgart. Die Mannschaft setzte sich 3:0 bei Slovan Bratislava durch. In der Champions Hockey League haben die Eisbären Berlin ihr letztes Hauptrundenspiel gewonnen. Sie setzten sich am Abend zu Hause 2:1 gegen den EC/KAC Klagenfurt durch.
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1: Ich bin Gisa Weber. Die Deutsche Bahn will für mehr Sicherheit an allen deutschen Bahnhöfen sorgen. Deswegen gilt ab heute an allen ein Alkoholverbot. Tom Husse mit den Einzelheiten.
2: Den Schritt hatte die Bahn schon im Sommer angekündigt und das Verbot dann vor allem an größeren Bahnhöfen auch schon früher eingeführt. Bis heute wurde es dann schrittweise an allen 5.400 Bahnhöfen in Deutschland umgesetzt. Bahnchefin Palla sagt, wo zu viel Alkohol fließt, nimmt auch die Gewalt zu, deswegen braucht's das Verbot. Es gilt aber nicht für die Gastronomie in den Bahnhöfen und man darf Alkohol auch verschlossen im Gepäck mit reinbringen. Und in den meisten Zügen ist auch das Trinken immer noch erlaubt.
1: Für besonders süße Getränke soll es eine Zuckersteuer geben. Darauf hat sich die Bundesregierung geeinigt. Die Steuer soll ab Juli nächsten Jahres fällig werden, auf Cola, Limos oder Eistee. Weiteres Thema im Kabinett war die Pflege. Die Regierung hat sich auf eine Expertengruppe verständigt, die Vorschläge für die Pflegereform machen soll. Daniela Eckstein von Wir pflegen NRW sagte dazu in der ARD.
3: Man sollte auf jeden Fall die strukturellen Probleme in Angriff nehmen. Und da kommen ja ganz erhebliche Probleme auf uns zu, weil die Zahl derer, die pflegen könnten, zum Beispiel Kinder, werden wir weniger haben, einfach aufgrund der Bevölkerungsentwicklung. Und da muss man sich genau überlegen, wie schaffen wir es denn, Freunde mit einzubinden, Ehrenamtler mit einzubinden und so weiter.
1: Patienten sollen im Notfall besser und effizienter versorgt werden. Das will die Bundesregierung mit einer Reform der Notfallversorgung erreichen. Der Bundestag stimmt heute darüber ab. Geplant sind unter anderem Ersteinschätzungsstellen, in denen entschieden wird, ob die Notaufnahme überhaupt nötig ist. Sieg für den VfB Stuttgart in der Fußball-Champions League. 3:0 hat sich das Team in Bratislava durchgesetzt. Den ersten Treffer der Partie machte Dennis Undav. Er sagte nach dem Spiel im ZDF.
4: Es ist immer schön zu treffen. Es ist nach einer Durststrecke von, ich glaube, 7-8 Spielen wieder ein Tor gemacht zu haben. Fühlt sich gut an, aber im Endeffekt ist es wichtig, dass wir gewonnen haben. Das ist das Wichtigste und ich bin ein Teamplayer. Ich habe es damals auch schon gesagt. Solange wir Spiele gewinnen, muss ich nicht treffen. Natürlich ist es umso schöner, dass ich heute getroffen habe und im Endeffekt ist der Sieg wichtig.
1: Nicht so gut lief es für Borussia Dortmund. Der BVB unterlag bei Bodø/Glimt 0:1. In der Champions Hockey League haben die Eisbären Berlin ihr letztes Hauptrundenspiel gewonnen. Sie setzen sich am